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1: mit Nele Baumgärtner und diesen Themen: Fördermittel für Freibad in Tiefenort, Steinbachstollen wird eingeweiht, Keller der Wartburg Arena bereits fertig, neues Leben in leeren Häusern und Impro-Show im Theater am Markt. Das Freibad in Tiefenort kann saniert werden. Es fließen knapp 2 Millionen Euro aus einem Bundesprogramm in das Projekt. Die bisherige Wasserfläche soll etwas verkleinert und die Pumpen- und Filtertechnik erneuert werden. Das Vorhaben soll in den nächsten 5 Jahren umgesetzt werden. In Steinbach wird am 24. September der neue Steinbachstollen eingeweiht. Mit dem Bauwerk sollen Grubenwässer aus dem früheren Schwerspatbergwerk dauerhaft sicher abfließen. 4 Jahre lang wurde parallel zum alten Stollen der neue in den Berg getrieben. Er ist im Querschnitt doppelt so groß wie der alte Stollen. Im alten Stollen waren nach der Aufgabe des Bergwerks Holzeinbauten nicht entfernt worden. Fachleute sahen die Gefahr, dass sich Grubenwässer aufstauen und unkontrolliert in den Ort fließen könnten. Auf der Baustelle für die neue Wartburg Arena geht es voran. Bislang sind Großteile des Kellergeschosses fertiggestellt worden. Derzeit wird die Systemschalung für die Wände im Erdgeschoss errichtet. Die Schal- sowie Betonierarbeiten an den Treppenhäusern werden planmäßig fortgesetzt. Bei einer Schalung wird eine Gussform aus Holz, Metall oder Kunststoff aufgebaut. Hier hinein wird der Beton gegossen, bis die gewünschte Form ausreichend ausgehärtet und somit tragfähig ist. Leerstehende Häuser wieder mit Leben füllen, neue Nutzungsideen entwickeln und engagierte Menschen auf dem Weg von der ersten Idee zum tragfähigen Projekt unterstützen. Unter dem Titel Neues Leben in leeren Häusern startete ein Modellprojekt zur Aktivierung von Leerständen. Gemeinsam mit dem Leergutagenten e.V. sowie der Sparkassenstiftung der Wartburg-Region und der Stiftung Landcampus werden erstmals sogenannte Leergutscheine im Landkreis vergeben. Theaterspaß mit Imposant ist wieder im Eisenacher Theater am Markt angesagt. Ohne Kostüme, Kulisse und Textvorgaben geht das Ensemble am 26. September um 19.30 Uhr auf die Bühne. Die Darstellenden verwandeln sich in immer neue Charaktere, spielen sich durch abenteuerliche Szenen und zeigen ganz große Gefühle. Die Gäste entscheiden aktiv mit über den Inhalt und Verlauf des Spiels. Der Eintritt kostet 12 Euro. Das waren die Regionalnachrichten mit Nele Baumgärtner im Wartburg Radio 96,5.
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1: Ein Beitrag von Margitta Grun aus der Seniorenredaktion der Thüringer Allgemeine hat mich, Elke Ziegler, sehr berührt. Aufgeben ist keine Option, lautet die Überschrift. Es gibt so viele Dinge, die uns im Alter bewegen. Die wichtigsten sind wohl für die meisten Menschen immer die Gesundheit und Menschen, die uns nahe und wichtig sind. Dass nicht immer alles gut sein kann, erwartet, glaube ich, niemand. Deshalb möchte ich auch keine schrägen Diskussionen führen. Die alltäglichen Nachrichten sind für viele Menschen beunruhigend. Unser Land hat sich zunehmend verändert. Die Liste ist lang. Probleme des Gesundheitswesens, katastrophale Schulbildung oder die Schließung von Betrieben sind für die Betroffenen einschneidend und haben für die Familien Auswirkungen. Aber aufgeben ist keine Option, auch wenn es schwerfällt. Optimismus und Respekt vor und miteinander bedeutet für uns alle eine bessere Welt und hilft, im Alltag aktiv zu bleiben. Das Leben ist schön. Von einfach war nie die Rede. Den Spruch haben Sie vielleicht noch in Erinnerung. Das ist vielleicht das Geheimnis, wie man Ängste besiegen kann und Unsicherheiten meistert. Bleiben Sie gesund und genießen Sie Ihre Zeit.

0: 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Medikamente helfen nur, wenn sie richtig eingenommen werden. Viele von uns nehmen Medikamente. Entweder mal eine Schmerztablette oder dauerhaft beispielsweise etwas gegen Bluthochdruck oder erhöhte Cholesterinwerte. Doch damit Arzneimittel richtig wirken können, reicht es nicht, einfach nur die richtige Tablette zu schlucken. Auch bei der Einnahme selbst gibt es einiges zu beachten. Und manchmal können vermeintliche Kleinigkeiten einen entscheidenden Unterschied machen. Petra Engel-Chabarian erklärt, warum gerade auch der richtige Zeitpunkt so wichtig ist.
1: Der Einnahmezeitpunkt kann die entscheidende Rolle bei der Wirkung eines Arzneimittels spielen. Viele Medikamente wirken nur dann optimal, wenn sie nüchtern eingenommen werden. Das heißt mindestens 30 Minuten vor dem Essen. Dann gibt es Arzneimittel, die sollten mit den Mahlzeiten eingenommen werden, was auch bei manchen anderen Medikamenten zu einer besseren Verträglichkeit führt. Wichtig ist deshalb, dass Sie auf jeden Fall in der Apotheke genau nachfragen, wann und wie Sie Arzneimittel einnehmen sollen, damit es optimal wirkt.
0: Wieder was Wichtiges gelernt. Tablette vor dem Essen einnehmen heißt nicht, das Medikament schnell noch vor dem ersten Bissen runterspülen. Mindestens 30 Minuten Abstand müssen sein. Apotheken kennen sich hierbei aus. Dort erfahren sie auch, ob bestimmte Lebensmittel oder Getränke zu der Einnahme passen. Das war ein Beitrag von Joanna Mannel.

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1: Jedes zweite Schulkind schläft schlecht. Viele Schulkinder in Deutschland fühlen sich wegen Schlafproblemen ausgelaugt und übermüdet. Wie aus einer Befragung der Krankenkasse DAK Gesundheit hervorgeht, kann mit 46% fast die Hälfte der Schüler aus den Klassen 5 bis 10 nicht gut schlafen und hat mindestens einmal pro Woche Schlafprobleme. Das sind 10% mehr als noch im Schuljahr 2019-2020 mit einem Anteil von damals 36%. Zudem fühlen sich mit 69% mehr als 2/3 der Kinder mindestens einmal pro Woche ausgelaugt und erschöpft. Vor 3 Jahren waren es mit 52% noch deutlich weniger. Das war ein Beitrag von Elke Ziegler.

Hermann Hesse schrieb einmal: Im Leben dreht sich, ohne Zwang und Not, frei unser Leben, stets zum Spiel bereit. Doch heimlich dürsten wir nach Wirklichkeit, nach Zeugung und Geburt, nach Leid und Tod. Wer kennt es nicht, dieses sich alles uneigentlich, unwirklich und unwichtig anfühlt? Die Worte nur an der Oberfläche und die Gefühle schal geblieben sind. Wer kennt sie nicht, diese Sehnsucht, das Leben und seine Grenzen zu spüren, die Suche nach dem Kick? Und jede und jeder versucht es anders. Menschen suchen Lebensintensität in Büchern, in Firmen und also irgendwie im Leben der anderen. Oder sie wandern 36 Stunden ohne Unterbrechung hinter Hans Kammerlander her durch die Südtiroler Berge. Denn heimlich dürsten wir nach der Wirklichkeit. Dabei ist Jesus Christus im Diesseits, so wie es ist, mit all seiner Halbheit und Unvollkommenheit. Christus ist gegenwärtig und spricht uns frei von allen Druck und mitten in unseren Alltag hinein: Ich bin das Licht der Welt. Wer mir nachfolgt, der wird nicht in der Finsternis wandeln, sondern wird das Licht des Lebens haben. Wer ihm nachfolgt, muss sich nicht im Leeren drehen. Der ist bei seinem Namen gerufen und wird gebraucht und muss diese Eigentlichkeit nicht erst erzeugen. Ich mache mir also bewusst, jetzt gleich, dass es unsere Herzen und Hände, unsere Gedanken, Ideen und Gaben sind, die unserer Welt Gesicht und Gestalt geben. Und ich stimme ein in einem Psalm: Ich bin vergnügt, erlöst, befreit. Gott nahm in seine Hände meine Zeit. Mein Fühlen, Denken, Hören, Sagen, mein Triumphieren und Versagen, das Elend und die Zärtlichkeit. Es grüßt Sie mit dem Wort zur Woche, Jörg Rumpf.

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1: Ja, und damit begrüße ich Sie an Ihrem Hitkarussell Dienstagabend zur ersten regulären Hitkarussell-Sendung nach den Sommersonnenferienausgaben. Einen wunderschönen guten Abend Ihnen. Ja, die schönste Zeit ist gerade vorübergegangen, aber nichtsdestotrotz freuen wir uns auf die nächsten Ferien, vielleicht im nächsten Jahr oder vielleicht auch noch in diesem Jahr. Heute wieder die reguläre Sendung, das heißt, Sie hören den Hit der neuen deutschen Welle, Sie hören die zwei Hit-Doppeldecker. Ersten Stunde spiele ich Ihnen ein Cover, in der zweiten Stunde spiele ich Ihnen dann das Original. Dann hätte ich noch aus der Hitliste vergangener Jahre etwas anzubieten. Der Oldie der Woche ist natürlich auch mit dabei. Zwei aktuelle Hits sollten auch nicht fehlen. Und natürlich zum Schluss unser Amiga Ostrock-Hit. Und ich weiß, da warten schon ganz viele drauf. Wie immer, so auch heute, steht natürlich die Sendung schon im Vorab im Netz unter www.hit-karussell.de. Karussell mit 2 S und 2 L. Dann den Button Titelliste und Sie können schauen, was heute Abend gespielt wird. Lassen Sie uns loslegen mit den ersten zwei Titeln, Roxy Music, Jealous Sky, und den Anfang machen Milky Chance aus Kassel mit Cocoon. Ich wünsche Ihnen für die nächsten 2 Stunden 120 Minuten viel Spaß.

Ja, und los geht's mit unserer ersten Kategorie und das ist unser Hit Doppeldecker. Wie gesagt, in der ersten Stunde spiele ich Ihnen das Cover. In der zweiten Stunde schauen wir mal zum Original. Jetzt hätte ich für Sie Tears in the Rain von Jennifer Rush aus dem Jahre 1995. In dieser emotionalen Powerballade geht es natürlich wie immer Liebeskummer, schmerzhafte Erkenntnis nach einer Beziehung und Abschied. Diese Coverversion ist auf ihrem Album Out of My Hands zu finden. Wir hören uns jetzt beide Titel an, Sie hören sich beide Titel an und entscheiden dann, welcher Titel Ihnen mehr zugesagt hat. Und wenn Sie mögen, lassen Sie mich jetzt wissen unter hitkarussell965@wartburgradio.com.

Ja, gleich nach dem Hit Doppeldecker kommen wir zu unserem Hit der neuen deutschen Welle, eine Musikepoche der Anfang Mitte 80er Jahre. Wir sind bei Nena und ihrem Titel Wunder geschehen. Der Titel ist am 9. Oktober 1989 veröffentlicht. Es war die erste Singleauskopplung aus ihrem am 5. November 1989 erschienenen Album Nena. In diesem Titel verarbeitet sie den schweren Schicksalsschlag und den Tod ihres ersten Sohnes Christopher.

Wir gehen in das Jahr 1983 und da haben wir ein britisches Pop-Duo, Don Snow und Andy Duncan. Zusammen sind sie The Catch mit dem Titel 25 Years. 400.000 Singles wurden davon verkauft. Deutschland eingestiegen am 24.10. in die deutschen Singlecharts auf Platz Nummer 3 und das 26 Wochen lang.

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1: Willkommen zum Gründungsmitglied der Gruppe Dire Straits. Sie haben schon über 120 Millionen Tonträger verkauft, aber auch solo ist Mark Knopfler sehr gut unterwegs. Der Song Barrel von ihm ist eine musikalische Würdigung der britischen Schriftstellerin Beryl Bainbridge. Mit diesem Lied will Mark Knopfler auf die Benachteiligung von Arbeiterkindern im britischen Literaturbetrieb hinweisen. Aus 2015 dieses Werk.
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In ihrem Mitkarussell geht es weiter mit dem, was Sie über Stars wissen sollten, nur im Original hier in Ihrem Hitkarussell. Heute geht es um ein Sternchen an Ihrem Musikhimmel bzw. einer Band an Ihrem Musikhimmel. Das sind Army of Lovers, eine schwedische Popmusikgruppe. Die Band wurde 1987 gegründet und war vor allem wegen ihrer extravaganten Kostüme und ihrer kontroversen Musikvideos bekannt. Sie ging aus der von Alexander Bard gegründeten Gruppe Barbie hervor, die Travestie und elektronische Popmusik vereint. In der Stockholmer Schwulenszene war sie sehr bekannt. Der Bandname stammt von Rosa von Grauenheims Film Armee der Liebenden. Aufstand der Perversen. Im Frühjahr 1990 wurde ihr erstes Album veröffentlicht, Disco Extravaganza. In der USA erhielt dieses Album den Bandnamen als Albumtitel, ohne dass die Band überhaupt damit einverstanden war. Dann kam es natürlich zu einigen Streitigkeiten. 1991 kam die Single Crucified und Obsession aus dem Album Massive Luxury Overdose heraus, was europaweit ein großer kommerzieller Erfolg war. Leider zerstritt sich die Band danach. Im Frühjahr 1993 kam eine Band-Neubesetzung mit einer anderen Frau als Sängerin. Sie brauchten auch eine neue Scheibe heraus, aber so richtig wollte der Erfolg an die alten Titel nicht anknüpfen. Trotz guter Kritik für das Album The Good of Earth and Heaven blieben trotzdem die Verkaufszahlen deutlich unter den Vorgängern. Die Single Letzte Sunshine Inn hatte in ihrer Heimat Schweden zwar nochmal einen beträchtlichen Erfolg, aber die Zeiten der großen Popularität, die waren eindeutig vorbei. Danach gingen die Mitglieder der Band eigene Wege. Dann gab es nochmal so ein kurzes Aufbäumen, aber da kam nichts Großes mehr rum. Es kam zwar noch ein Best-of-Album, aber das hielt sich auch in Grenzen. Wir hören jetzt von Armies of Lovers ihren bekanntesten Titel im deutschsprachigen Raum, Crucified. Hitkarussell mit dem, was Sie über Stars wissen sollten, nur hier bei mir im Original.

Ich weiß auch und mir ist bewusst, dass die Meinungen über Michael Jackson natürlich ein wenig auseinandergehen. Das kann jeder selber für sich entscheiden. Definitiv ist der Earth Song ein Stück Musikgeschichte, die er da geschrieben hat. Und wenn man mal auf einer einsamen Insel sein sollte, der Earth Song sollte mit dabei sein. Michael Jackson mit dem Earth Song aus dem Jahre 1995. Ich kann mich noch sehr gut an die deutsche Uraufführung entsinnen, wo er zu Gast war bei Thomas Gottschalk und Wetten, dass...

Ja, und damit sind wir bei unserem ersten aktuellen Hit. Und der kommt heute von Nico Santos, Optimist, aus 2026.

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1: Das erfolgreichste Pop-Duo aus Schweden, Pia Gessle und Marie Fredriksson, leider ist Marie nicht mehr unter uns. 80 Millionen Tonträger haben sie an den Mann gebracht. The Look, Roxette. Aber vielleicht hört uns Marie von oben zu. Sie ist 2019 verstorben.

Wir kommen zu einem US-amerikanischen Rocksänger, der nicht immer den Mund hält, sich auch mal mit dem großen Chef anlegt. Bruce Springsteen mit Born in the USA. Donald Trump und er sind keine Freunde. Bruce Springsteen, 20-facher Grammy-Gewinner, 21 Studioalben hat er rausgebracht und 420 Eigenkompositionen veröffentlicht mit 167 Millionen Tonträger.

willkommen zu einer Berliner Musikerin, die elektronische Tanzmusik macht. Ihr Name ist Michaela Grobelny. Sie kennen sie sicherlich unter dem Namen Mia mit Tanz der Moleküle aus 2006. Und dann kommen wir zu unserer Hitliste.

Ja, wir sind in unserer Hitliste heute natürlich dem Tag entsprechend, dem 22.09. in dem Jahr 2000. Und da ist auf Platz Nummer 3 I Turn to You, Melanie C. In der nächsten Woche klettert Melanie C. ein Platz höher auf Platz 2. In der letzten Woche war sie auch schon auf der 2. Also diese Woche gerade mal die 3 geschafft. Ja, schauen wir mal zum Platz Nummer 2. Und das ist am heutigen Tage Lucky mit Britney Spears. Nächste Woche ist sie schon auf die 4 abgesackt, aber in den letzteren 3 Wochen hat sie den Platz 1 belegt. Diese Woche ein Platz runter von der 1 auf die 2. Also muss es heute eine neue Nummer 1 geben.

0: Tja, wer ist heute am 22. September 2000 im Millenniumjahr auf Platz Nummer 1 des heutigen Tages? Auf Platz 1, 2 und 3 kann er nicht sein in der letzten Woche, denn die hatten wir schon durchgespielt. In der vorletzten Woche neu eingestiegen von nichts auf Platz 8, in der letzten Woche Platz Nummer 5 und heute haben sie es geschafft auf Platz Nummer 1. Die schwedische Band Rednecks mit The Spirit of the Hawk. Unser Platz 1 am 22.09.2000 und den hören wir jetzt in voller Länge. Hitkarussell, ihr musikalisches Zuhause mit der Hitliste.
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Unser Oldi der Woche kommt heute aus dem Jahre 1976. Cocaine von J.J. Cale. Ein US-amerikanischer Musiker aus Oklahoma.

Tja, und schon sind wir wieder bei unserem Hit Doppeldecker. In der ersten Stunde hatte ich Ihnen den Titel präsentiert: Tears in the Rain von Jennifer Rush aus dem Jahre 1995. Jetzt würde ich Ihnen gerne das Original präsentieren. Und das kommt aus dem Jahre 89 von Robin Beck. Ja, der Titel wurde von Diane Warren und Desmond Child geschrieben und war auf dem Album von Robin Beck 1989 die Veröffentlichung Trouble or Nothing. Leider konnte sich dieser Song 1989 aus diesem Album in den Singlecharts nicht etablieren und war kein großer Erfolg. Dagegen Jennifer Rush erzielte mit der Coverversion von Tears in the Rain im Jahre 1995 ein beachtliches Comeback und ein Erfolg in den Charts. Vertreten war der Titel auf dem Album Out of My Head. Diese kraftvolle Ballade von Jennifer Rush war die erfolgreichste Single der 90er Jahre in Deutschland und in der Schweiz. Wir hören uns jetzt das Original von Robin Beck an, Tears in the Rain aus 1989. Hitkarussell 96.5 mit dem Hit Doppeldecker. Und wenn Sie sich beide Titel angehört haben und sich entschieden haben, welcher Titel Ihnen mehr zugesagt hat, manchmal ist ja das Cover auch besser wie das Original, dann lassen Sie mich jetzt bitte wissen unter hitkarussell965@barbaradio.com.

Somit sind wir natürlich schon wieder bei unserem zweiten aktuellen Hit. Und der kommt heute von einer koreanischen Band, BTS oder auch die Bangtan Boys genannt, mit Swim, eine aktuelle Single von den Jungs. Swim.

Wir wünschen uns noch mal ein bisschen Sommer zurück, aber traurig müssen wir deswegen nicht sein. Summertime Sadness, Lana Del Rey aus 2012.

0: Am nächsten Titel gehen wir nochmal zurück in das Jahr 1969 zu David Bowie und Space Oddity. Ein Titel, der mal in einer Sendung übrig geblieben ist. Der Titel ist aus dem zweiten Studioalbum von ihm und ist am 4. November 1969 erschienen. Der Titel wurde zwar genau wegen der Weltraumkuriosität zur Zeit der Mondlandung gespielt, aber David Bowie sagt, dass der Titel damit nichts zu tun hat.
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0: All Around the World von Lisa Stansfield aus dem Jahr 1989. Sie sucht ihren Verlust auf der ganzen Welt. Das gesprochene Intro soll an den Sänger Barry White erinnern mit dem Titel Let the Music Play, eine Hommage an ihn.
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Wir kommen zu Musik aus deutschem Lande. Lea und Linda zu Hause.

Ja, wir sind angelangt in der letzten Kategorie und das ist unser Amiga Ostrocket. Und ich weiß, dass da viele schon sehnsüchtig drauf warten, auf diesen Titel. Veronika Fischer, ja, 1972 war sie ja noch bei Panderei und Kurt Demmler hat mal gesagt, was Veronika Fischer damals bei Panderei anderen voraus hat, ist eine Wärme in der Stimme und eine Vielseitigkeit. Veronika Fischer sagt ja über sich selbst, sie hätte gerne mal andere Genres bedient, zum Beispiel auch vielleicht mal Jazz, Chanson oder am liebsten hätte sie alles in eins gepackt. Franz Bratsch hat mal 1975 gesagt, Froni und ich, wir sprechen eine Sprache. Was man ihr erzählt, setzt sie sofort in einen Titel um. Ein Erfolgstitel, dafür gibt es ja kein Rezept und man kann es auch nicht ausrechnen. Der ergibt sich einfach. Veronika selber hat gesagt, die emotionalen, außerordentlich spannungsvollen Kompositionen von Franz Bratsch und die sprachlich ausdrucksvollen Texte von Kurt Demmler sind genau das, was ich für meine Musik brauche. Natürlich reift man auch mit der Musik. Titel wie Insel im Norden, Niemals mehr oder Goldene Brücken, genauso wie das Album heißt, sind größer angelegt als Vergangenes. Es wird auf jeden Fall etwas rockiger. Es sind Erfahrungen eingebracht, die Veronika Fischer auch als Solistin oder als Mitglied der Band in der Arbeit als selbstständige Formation 4BS gesammelt haben. Wir bleiben dem treu, was diese Interpretin zu einer der gefragtesten unseres Landes gemacht hat. Ein Lied ist immer die Stimme des Wortes. Ende der 70er Jahre wirkte Veronika Fischer bei zwei Alben von Reinhard Lacomi mit und das waren Geschichtenlieder 1978 und der Traumzauberbaum 1980. 1979 kam ihr Sohn Benjamin zur Welt. Bevor wir jetzt den Titel von Veronika Fischer hören, Goldene Brücken, möchte ich mich gleich von Ihnen verabschieden. Das war die 621. Ausgabe vom Hitkarussell. Wenn es Ihnen gefallen hat, dann empfehlen Sie uns bitte weiter. Wenn Sie Musikwünsche haben, lassen Sie mich es bitte wissen. Hitkarussell 965@wartburgradio.com oder Sie schauen auf der Internetseite www.hit-karussell.de. Da ist ein Button für Musikwünsche für Sie vorgesehen. Ich wünsche Ihnen noch einen schönen Abend. Wenn Sie mögen, dann hören wir uns in 14 Tagen, das ist der 13.10. zur gewohnten Zeit von 19 bis 21 Uhr wieder. Habt Spaß an der Musik und am Leben. Das wünscht Ihnen Ihr Eckhard Bondo aus Eisenach, der diese Sendung produziert und moderiert hat. Und der sagt ganz lieb, tschüss und winke winke.

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3: Herzlich willkommen zu unserer heutigen Live-Sendung aus dem Wartburg-Studio. Im Studio sind heute
4: Ida,
5: Erik
3: und Fabienne.
4: Unser heutiges Thema ist die Patenschaft am MRG und unsere Projekte in Herausforderungen. Also seid gespannt und bleibt dran.
5: Aber zuerst hört ihr einen Song. Viel Spaß!

0: Wir fangen jetzt gleich mal mit dem Thema Herausforderung an und wir starten einfach mal mit einem Moderatoren-Talk.
1: Was haltet ihr denn eigentlich von dem Projekt Herausforderung und hat euch der Workshop gefallen?
2: Also mir hat der Workshop gut gefallen, aber der erste Tag war etwas langweilig, aber der zweite Tag dafür war besser. Und mein Projekt ist es, dass ich über die Alpen wandern möchte und in Seen baden möchte.
0: Also ich mochte die Workshop-Tage eigentlich auch sehr. Der zweite Tag war etwas besser für mich, weil wir halt dort mit unseren Gruppen die Projekte planen konnten. Und ich mochte es, dass wir unsere Projekte vorstellen konnten und halt gehört haben, was andere gerne machen wollen. Und ich denke schon, dass wir am Ende sehr viel Spaß mit unseren Herausforderungen haben werden und auch viel lernen können. Da ich mit Ida in einer Gruppe bin, erzählt sie euch was zu unserem Projekt.
1: Also wir hatten halt geplant, ins Ausland zu fahren und hatten halt auch schon die Idee, nach Frankreich zu fahren, was aber noch nicht ganz feststeht. Dort würden wir uns halt die Kultur und Sehenswürdigkeiten ansehen und wir hatten halt geplant, dort in einem Hotel zu bleiben und dort vielleicht 2 bis 3 Stunden am Tag in der Küche aushelfen oder generell einfach dort arbeiten, um halt einfach dort vielleicht gratis übernachten zu dürfen.
0: Jetzt hört ihr ein Interview dazu.

0: Was macht man genau bei deinem Beruf?
1: Ja, hi, ich bin Camo, ich bin 28 Jahre alt und bin Trainer im Projekt Herausforderungen. Und was mache ich da? Ich begleite Jugendliche dabei, im ersten Schritt sich selber zu reflektieren und eine Antwort darauf zu finden, was habe ich eigentlich für Stärken, was ist mir im Leben wichtig. Und wenn ich jetzt mal nicht meine Eltern und meine Lehrkräfte frage, sondern auf mich selber höre, wo möchte ich eigentlich besser drin werden? Da versuche ich den Jugendlichen zu helfen, eben Antworten zu finden und positiv auf sich selber zu blicken, weil wir in der Schule häufig lernen, nur das Schlechte zu sehen. Und mein Ziel ist es, dass die Jugendlichen aber einen positiven Blick auf sich selber haben und am Ende des Tages nach dieses Wissen von sich selber zu nutzen, ein eigenes Projekt sich zu überlegen. Weil die Schule gibt den Jugendlichen ja ganz viel Zeit, während der Schulzeit sich etwas zu überlegen, was sie selber machen möchten. Und da versuche ich einen ersten Ansatz zu geben und den Jugendlichen einen Rahmen zu geben, in dem sie das machen können.
0: Wie lange unterstützen Sie die Jugendliche schon dabei, ihre Herausforderungen zu finden?
1: Ich bin jetzt im fünften Jahr in dem Projekt und habe dementsprechend pro Jahr so ungefähr 4 oder 5 Schulen selber begleitet. In einzelnen Jahren war es auch mehr, also genau. So knapp 25, 30 Schulen habe ich jetzt begleitet.
0: Was ist aus Ihrer Erinnerung das Lieblingsprojekt, was eine Gruppe gemacht hat?
1: Das ist eine sehr schwierige Frage, weil echt coole Projekte dabei waren. Aus Erzählungen von anderen Trainern ist mir ein Projekt super doll in Erinnerung geblieben, was ich richtig stark finde. Da haben Jugendliche sich auf den Weg gemacht und gesagt, wir möchten in dem Kindergarten von meiner Schwester, die keine Möglichkeiten haben, auf dem Pausenhof und draußen irgendwie zu spielen, außer mit einem Ball oder so. Wir möchten da einen Spielplatz bauen und haben es geschafft, mit dem TÜV zusammenzuarbeiten, damit das Ganze auch zertifiziert ist und haben das dann nach der Herausforderung noch ehrenamtlich weitergemacht. Das fand ich ein richtig cooles Projekt, weil sie für sich selber gesagt haben, hey, ich möchte gut werden im Handwerken. Und dann haben sie eben Leute angesprochen, mit denen sie das üben konnten. Und ja, daraus ist für alle was richtig Gutes entstanden. Das finde ich schon eines der richtig vorzeigenswerten Projekte, die ich sehr cool finde. Aber es gibt auch ganz viele andere Projekte, die ich toll fand. Das wäre jetzt unfair zu sagen, dass das das Einzige ist.
2: Ich bin Anastasia, 25 Jahre alt, komme aus Marburg und arbeite ehrenamtlich bei Herausforderungen einfach machen. Ich bin bei den Schulworkshops dabei und helfe den Jugendlichen herauszufinden, was denn eine gute Herausforderung ist. Das funktioniert so, indem am ersten Tag erstmal darauf eingegangen wird, wer bin ich, was kann ich denn richtig gut, was ist mir voll wichtig und wo möchte ich mich weiterentwickeln, um dann im nächsten Schritt zu überlegen, was könnte die passende Herausforderung für mich sein. Und wie finde ich die richtige Gruppe? Genau, dafür bin ich dabei. Ich glaube, seit 3 Jahren ungefähr schon. Mein Highlight war eine Mädelsgruppe, die von Pferdehof zu Pferdehof gegangen ist und dort bei dem Stallarbeiten geholfen hat, dadurch immer dort übernachten konnte und viel gesehen hat, weil die immer mit dem Fahrrad unterwegs waren und gleichzeitig auch ihr Hobby ausleben konnten, indem sie bei Pferden waren.
0: Wie sind Sie und die Lehrer unserer Schule eigentlich darauf gekommen, mit unserer Klassenstufe dieses Projekt Herausforderungen zu machen?
3: Ja, wir haben festgestellt, dass der Unterricht in der Mittelstufe ganz oft so am wahren Leben vorbeigeht und dass die Motivation vielleicht nicht immer so hoch ist und dass man sich viele Dinge auch eigentlich gar nicht so merkt, was im Unterricht passiert. Trotzdem ist natürlich der Unterricht wichtig, aber wir wollten auch, dass ihr mal ins wahre Leben rauskommt. Und damit habt ihr jetzt die Möglichkeit.
0: Und was erhoffen Sie sich von dem Projekt?
3: Also ich erhoffe mir, dass ihr vor allen Dingen eure Stärken entdeckt, selbstständig werdet, dass ihr merkt, was man so alles braucht, um eine Woche alleine klarzukommen, auch mit einem beschränkten Budget. Genau.
0: Und wie finden Sie die bisherigen Ideen von den Schülern?
3: Also ich glaube, wir sind alle sehr begeistert. Also alle Lehrer, die das begleiten, finden das richtig gut, was ihr euch jetzt so habt einfallen lassen. Wir dachten erst, das wird so ganz klassisch. Vielleicht gehen ganz viele wandern, Fahrradfahren und Kanufahren. Und jetzt sind ganz kreative Sachen auch dabei, die vorher eigentlich gar nicht irgendwo als Idee vorhanden waren. Wir finden es richtig toll.
0: Habt ihr schon Ideen für euer Herausforderungsprojekt?
4: Also eigentlich wollten wir wandern
5: und auch gleichzeitig
4: gleichzeitig und, campen?
5: Ja, also wir wollten halt auf jeden Fall was draußen machen, das ist schon klar. Aber wir wollten eventuell irgendwo hin mit einem Zug fahren und dann von dort aus, also so Nähe
4: Hamburg.
5: Ja, und dann von dort aus halt an die Ostsee wandern. Und halt,
4: Mann.
5: Und dann halt dort irgendwie versuchen, uns über Wasser zu halten. Ja, ich denke, das wird ganz cool und ich bin offen dafür.
4: Ja, ich freue mich auch ehrlich gesagt sehr drauf. Also es ist vielleicht ein bisschen... Also man freut sich irgendwie drauf, gleichzeitig ist es auch so eine Herausforderung, so mit 100 Euro quasi zu überleben, 8 Tage. Vor allem, wir müssen ja auch den Zug bezahlen und so. Aber ich sag, wir kriegen das gut hin, wenn wir letztendlich eine Gruppe gefunden haben, also Greta und ich.
6: Ihr hört jetzt Paparazzi, Beat It und Ordinary.

0: Wir haben ja jetzt schon ganz viel über das Herausforderungsprojekt gehört und erzählt. Deswegen würde ich einfach mal sagen, gehen wir gleich mal zum Patenprojekt über. Nun hört ihr ein Interview dazu.
1: Wie findest du es, dass ihr Paten aus der 8. Klasse habt?
2: Also generell ist es eine sehr schöne Idee, weil man sich von denen einfach Unterstützung holen kann und falls man mal Hilfe braucht, sind sie halt einfach da.
1: Und wie findest du deinen Paten?
2: Ja, also ich habe einen Jungen gekriegt. Ich hätte eigentlich lieber ein Mädchen, aber ansonsten ist es jetzt ganz okay.
1: Wie findest du es, dass ihr in der 8. Klasse Paten habt?
3: Mir gefällt es eigentlich ganz gut. Ich finde das Konzept auch ganz gut und ja.
1: Wie findest du deinen Paten?
3: Mein Pate gefällt mir sehr gut, weil wir mögen beide sehr gern Fußball und wir haben eigentlich auch relativ die gleichen Interessen.
1: Wie findest du es, dass ihr jetzt in der 8. Klasse Paten habt?
4: Also ich finde es schon ganz gut, dass wir uns halt nicht unterhalten können, wenn wir irgendwelche Fragen haben. Weil wir, falls wir noch nicht alles wissen, dass wir sie jetzt fragen können.
1: Und wie findest du deinen Paten oder deine Patin?
4: Also ich finde sie eigentlich ganz nett. Wir haben auch sozusagen so ein bisschen die gleichen Hobbys.
1: Wie findest du es, dass ihr jetzt in der 8.

0: Mir gefällt's eigentlich ganz gut. Ich finde das Konzept auch ganz gut und ja.
1: Wie findest du deinen Paten?
0: Mein Pate gefällt mir sehr gut, weil wir mögen beide sehr gern Fußball und wir haben eigentlich auch relativ die gleichen Interessen.
1: Wie findest du es, dass ihr jetzt in der 8. Klasse Paten habt?
2: Also ich finde es schon ganz gut, dass wir uns halt nicht unterhalten können, wenn wir irgendwelche Fragen haben. Ja, weil wir, falls wir noch nicht alles wissen, dass wir sie jetzt fragen können.
1: Und wie findest du deinen Paten oder deine Patin?
2: Also ich finde sie eigentlich ganz nett. Wir haben auch sozusagen so ein bisschen die gleichen Hobbys.
1: Wie findest du es, dass ihr jetzt in der 8. Klasse Paten habt?
3: Eigentlich ganz cool und mein Pate ist eigentlich auch richtig nett und ja, das Konzept geht auf, sag ich mal.
1: Wer ist dein Pate?
3: Mein Pate heißt Aaron.
4: Jetzt hört ihr Back to Friends und Hips Don't Lie. Anschließend reden wir nochmal über die Paten.

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2: Wie gefällt euch eigentlich die Patenschaft?
3: Also mir gefällt die Patenschaft sehr gut und ich finde, es ist eine sehr schöne Idee von der Schule. Ich finde, man sollte das Patenprojekt auch in der Zukunft weiterführen, da es einfach ein sehr schöner Austausch zwischen zwei Klassen ist und es auch sehr hilfreich für die Fünftklässler sein kann. Ich mag persönlich mein Patenkind sehr gerne, weil sie einfach eine süße Maus ist und man kann sehr gut mit ihr reden. Und mir hat die gemeinsame Kennenlernstunde mit ihr und den anderen Paten eigentlich auch recht gut gefallen.
4: Also ich finde mein Patenkind auch richtig nett und mega süß. Und ich mag es auch, dass wir jetzt halt wie Vorbilder für die Fünftklässler sind, immer offen für sie sind und halt ihre Fragen beantworten, wenn sie Fragen haben. Und wie schon erwähnt, ich verstehe mich wirklich sehr gut mit meinem Patenkind und ich mochte den Kennenlerntag auch wirklich sehr. Und ich finde es auch toll, dass wir jetzt halt so viel mit ihnen machen können und wie gesagt halt Vorbilder für sie sind. Wie ist bei dir, Erik?
2: Also ich mag mein Patenkind auch und wir haben uns auch am ersten Tag viel unterhalten und wir haben auch einen Quiz über unsere Schule zusammen gut gelöst.
3: Nun hört ihr noch ein paar Songs. Viel Spaß beim Zuhören.

0: Bald ist ja Herbst anfangen oder beziehungsweise ist schon Herbst und deswegen wollte ich euch einfach mal fragen, freut ihr euch schon auf die Ferien und wenn ja, was macht ihr in den Ferien und freut ihr euch auch schon auf Halloween?
1: Also ich persönlich liebe Herbst richtig, deswegen freue ich mich auch schon auf die Ferien, weil für mich ist es einfach so eine richtig cozy Zeit, wo du einfach dir es richtig gemütlich machst auf der Couch mit ein paar Herbstfilmen. Und das Wetter liebe ich auch richtig. Ich liebe persönlich grauen Himmel einfach, weil es einfach sehr gemütlich ist, meiner Meinung nach. In den Ferien mache ich jetzt, also ich habe noch nicht wirklich was geplant, nur halt ein Wochenende mal campen. Aber sonst ist eigentlich nicht so was Krasses. Aber nach den Ferien habe ich halt Geburtstag und deswegen freue ich mich halt auch schon sehr darauf. Und ich kann das jetzt halt auch in den Ferien schon recht gut da vorbereiten.
2: Also ich fahre in der ersten oder zweiten Ferienwoche, das weiß ich noch nicht ganz, in den Urlaub, wahrscheinlich nach Malle, auf Malle. Und in der zweiten Woche weiß ich noch nicht, was ich machen werde, aber wahrscheinlich vieles mit Freunden. Und auf Halloween persönlich freue ich mich eigentlich nicht, weil ich das eigentlich nie richtig miterlebe, weil ich da immer früh schlafen gehen muss, weil ich danach einen Wettkampf habe im Schwimmen. Und du, Fabi?
0: Ja, also ich freue mich schon sehr auf Halloween und auch auf die Ferien, weil in den Ferien fahre ich mit meinen Eltern und mit meinem Hund nach Italien und wir chillen dann halt da am Meer und so. Und ich freue mich auch schon natürlich auf Ida ihren Geburtstag, weil ich denke mal eingeladen bin, weil wir halt sehr gute Freunde sind, auch in der Schule. Und wie Ida auch schon erwähnt hat, mag ich auch Herbst sehr und ich finde, dass es halt auch eine sehr schöne Zeit ist, vor allem du kannst halt auch, wenn du rausgehst oder so, vieles entdecken und du kannst halt auch Sachen sammeln, wenn du jetzt im Basteln interessiert bist und es gibt halt viele Möglichkeiten, da was aus der Natur auch richtig zu machen. Und generell ist es schön, wenn du mal mit deiner Familie oder mit deinem Hund spazieren gehst. Und auf Halloween freue ich mich auch sehr. Wahrscheinlich gehe ich einfach mit Freunden oder so raus und ich weiß jetzt noch nicht ganz, was ich mache an Halloween, also kostümmäßig. Aber ich denke mal, das wird nach der Zeit noch klar. Und ja, ich freue mich auf jeden Fall auch schon sehr, sehr doll.
1: Wir hören jetzt noch ein paar Songs. Viel Spaß!

0: Zum Abschluss gibt es nur noch ein Zitat. Es ist nicht wichtig, wie langsam man geht, solange man nicht stehen bleibt. Und damit wünschen wir euch einen wunderschönen Nachmittag. Das war es leider schon mit unserer Sendung. Und ja, schönes Wochenende euch.
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1: Mit Nele Baumgärtner und diesen Themen. Start der Anmeldungsphase für Kita-Plätze in Eisenach. Tödlicher Unfall in Georgenthal. Aufruf zum Herbstputz in Eisenach. Bewährungsstrafe im Prozess um möglichen Brandanschlag auf Ehefrau in Erfurt. Und Verkehrsbehinderungen in Eisenach. Alle Eltern mit Hauptwohnsitz in Eisenach können bis zum 15. November ihren Betreuungsbedarf anzeigen. Die Anmeldungen gelten für das Kindergartenjahr vom September 2027 bis August 2028. Die Anträge für Kinderbetreuungsplätze werden zentral bei der Stadtverwaltung Eisenach entgegengenommen und bearbeitet. Das gilt für Betreuungsplätze in allen Kindergärten und Kinderkrippen in der Stadt, sowohl in städtischen als auch in Kindergärten in freier Trägerschaft. Die Anträge können an die Stadtverwaltung Eisenach gerichtet werden. Das entsprechende Formular steht auf der städtischen Internetseite bereit. Bei einem Unfall mit einem Linienbus in Georgenthal ist eine 75 Jahre alte Autofahrerin ums Leben gekommen. Ihr Wagen stieß mit einem Bus zusammen. Die Frau erlitt dabei tödliche Verletzungen und starb noch an der Unfallstelle. Der 58-jährige Busfahrer sowie zwei Fahrgäste wurden leicht verletzt und ins Krankenhaus gebracht. Der Sachschaden wird auf rund 43.000 Euro geschätzt. Zur Klärung der Unfallursache wurde ein Gutachter hinzugezogen. Die Kreuzung war für die Unfallaufnahme vorübergehend voll gesperrt. Schon seit den 2000er Jahren wird der jährliche Stadtputz in Eisenach ausgerichtet. Zu Beginn fand dieser nur im Frühjahr statt. Man wollte die Stadt für den Sommergewinn herausputzen. Seit 2017 wird nun jedoch schon zweimal jährlich geputzt. Der diesjährige Herbstputz findet vom 5. bis 10. Oktober statt. Dazu versammeln sich Freiwillige, um gemeinsam Müll zu sammeln. Es werden Straßenränder, Grünflächen, Spielplätze und Gewässer gesäubert, um eine saubere Stadt zu schaffen. Um teilzunehmen, kann man sich ab sofort anmelden. Auch Kindergärten, Schulen, Verbände, Wohngemeinschaften, Bürgerinitiativen, Einrichtungen und Unternehmen sind aufgerufen, am Herbstputz teilzunehmen. Bei Bedarf werden Müllsäcke und Handschuhe bereitgestellt. Der gesammelte Müll wird von der Stadtverwaltung abtransportiert. Darüber hinaus bietet die Stadt Eisenach die Möglichkeit, Pflegepatenschaften für ausgewählte Flächen zu übernehmen. Diese umfassen die regelmäßige Reinigung und Pflege dieser. Für Patenschaften und die Teilnahme am Herbstputz kann man sich bei Markus Meyer in der Stadtverwaltung anmelden. Nach einem mutmaßlichen Brandanschlag auf seine Frau ist ein 63 Jahre alter deutscher Mann verurteilt worden. Er erhielt eine 2-jährige Bewährungsstrafe. Verhandelt wurde am Landgericht Erfurt. Der Richter habe am Ende des Verfahrens keinen Tötungsvorsatz gesehen. Verurteilt wurde der Angeklagte wegen gefährlicher Körperverletzung. Der 63-Jährige soll seine im Bett liegende Frau angezündet haben. Dabei sollen die Haare der Frau Feuer gefangen haben. Sie rannte ins Freie und löschte die Flammen im Schnee. Die Frau erlitt schwere Verbrennungen am Kopf und im Gesicht. Während des Verfahrens machte die Frau zunächst von ihrem Aussageverweigerungsrecht Gebrauch. Später soll sie selbst von einem Unfall gesprochen haben. Sie wolle an der seit 38 Jahren bestehenden Ehe festhalten. Sie werde bis zum Ende ihres Lebens mit ihrem Mann zusammen sein, wird die Frau zitiert. In der Auestraße im Eisenacher Osten wird eine Trinkwasserleitung neu gebaut. Daher kommt es ab dem 28. September bis einschließlich den 30. Oktober zu einer Vollsperrung. Diese gilt nur während der Arbeitszeit von 7 bis 17 Uhr. Betroffen ist die Kreuzung im Bereich der Brücke bis zur Einmündung in den Fischbacher Weg. Außerdem wird vom 28. September bis einschließlich den 29. Oktober der Ehrensteig mit Glasfaser erschlossen. Dies geschieht durch ein privates Unternehmen. Es handelt sich um eine Wanderbaustelle. Im Baustellenbereich wird die Fahrbahn verengt. Zudem ist mit Halteverbot zu rechnen. Das waren die regionalen Nachrichten mit Nele Baumgärtner im Wartburgradio 96,5.
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1: Die Volkshochschule Wartburg-Kreis und die automobile Welt Eisenach sind auf der Suche nach Zeitzeugen für ein Zeitzeugencafé. Um was es sich da genau handelt, das verrät uns nun Andreas Willershausen von der Volkshochschule Wartburg-Kreis. Hallo, Herr Willershausen.
2: Hallo.
1: Schön, dass Sie die Zeit gefunden haben und uns heute das Zeitzeugencafé vorstellen, denn das wäre jetzt auch schon meine erste Frage. Was genau ist denn das Zeitzeugencafé und dann natürlich auch, welchen Titel trägt es?
2: Der Titel heißt »Zwischen Schlange stehen und Zusammenhalt – Das Leben in der DDR«. Fügt sich in eine Reihe von Veranstaltungen, die wir über die DDR-Geschichte veranstalten. Das sind drei Abende, in denen sich Zeitzeugen, Leute, die etwas erlebt haben, die zum Beispiel im Automobilenwerk Eisenach gearbeitet haben oder in anderen vergleichbaren Unternehmen, über ihre Erfahrungen austauschen.
1: Und das Ganze heißt ja Zeitzeugencafé. Ich frage jetzt mal ganz salopp. Stelle ich mir da vor, ich sitze da und trinke einen Kaffee? Wie muss ich es mir vorstellen?
2: Es wird wohl ein kleines Catering geben, aber das findet im zweiten Stock der Automobilenwelt Eisenach statt, im Veranstaltungsraum. Und einige Zeitzeugen führen ein strukturiertes Interview mit der Leiterin der automobilen Welt und Archivleiterin Frau Dr. Jessica Lindner-Elsner durch. Und nach diesem Gespräch besteht dann die Möglichkeit, mit dem Publikum ins Gespräch zu kommen. Das ist eine ganz gemütliche Veranstaltung.
1: In entspannter Atmosphäre, könnte man
2: genau
1: sagen.
2: Genau. Ne?
1: Und warum ist es denn heute noch wichtig, über das Arbeits- und Alltagsleben in der DDR zu sprechen?
2: Zumindest ist es ein ganz wichtiger Teil der Erinnerung, das Arbeitsleben. Es geht ja auch um die Freizeit, die organisierte Freizeit, aber auch die übrige und die Erfahrungen, die die Leute damit gemacht haben. Das ist einfach wichtig, sich auszutauschen, um genau dem Lebensentwurf, der ja nicht immer einfach war, auch einen Sinn zu geben. Wir können heute aber auch sehr viel von den Erfahrungen lernen, denn diese Veränderungen, die die Arbeiter im Automobilwerk Eisenach gemacht haben, sind in vielerlei Hinsicht vergleichbar mit heutigen Erfahrungen. Zum Beispiel denken Sie an Digitalisierung, denken Sie an neue Zeitenwende, Außenpolitik. Wir sind in einer Zeit, in der es ständige Veränderungen gibt, viele sich auch bedroht fühlen, Angst um ihren Arbeitsplatz haben, und da können die Lehren in der Vergangenheit, die Erfahrungen vielleicht helfen, sich neu zu orientieren.
1: Und welche Menschen werden denn da jetzt ganz explizit gesucht als Zeitzeuginnen bzw. Zeitzeugen?
2: Das sind Menschen, die in größeren Industriebetrieben in der Region gearbeitet haben. Also es muss nicht nur das automobile Werk Eisenach gewesen sein, kann auch Petkus oder andere Firmen sein. Einfach Leute, die da ihr Berufsleben verbracht haben, dort eine Ausbildung bekommen haben, erklären können, wie das damals funktioniert hat. Geht natürlich auch um interessante technische Details, vielleicht an spannenden Automobilen, an denen man gearbeitet hat. Aber eben auch, wie das organisiert war, die Freizeit beispielsweise, wie sah es mit Urlaub aus, mit wem hat man den verbracht, ging das mit der Familie gut oder musste man das am Ende mit den Kollegen zusammen in den Urlaub fahren. Also das sind viele einfach spannende Erlebnisse, die für jüngere Leute zum Beispiel auch ganz ungewohnt sein können.
1: Also das, finde ich, ist auch nochmal eine wichtige Info. Es können sich nicht nur Zeitzeugen melden, die im Automobilwerk Eisenach früher gearbeitet haben, sondern auch in anderen großen Betrieben zu DDR-Zeiten. Es gibt ja insgesamt drei Veranstaltungen. Vielleicht können wir da schon mal die Themenschwerpunkte bei allen dreien nennen?
2: Ja, sehr gern. Also wir starten am 23. September, Mittwoch, den 23. September, mit der Veranstaltung Maloche Plan und Brigade, unser Arbeitsalltag. Das hatten wir schon ein paar Mal berührt. Dann geht's in etwa einen Monat weiter, am 28.10., auch wieder mittwochs, geht's über Subotnik, Ostsee und Vereinsleben, wie wir unsere Freizeit gestalteten. Und zum Schluss geht es sehr, sehr wichtig und natürlich auch in der Region unglaublich einschneidend über den Aufbruch, Angst und neue Wege, die Wendezeit 1989-90. Das ist am 18. November. Genau, mit den Erfahrungen, die man da gemacht hat, von Kurzarbeit bis zur Neuorientierung, gab es eine Möglichkeit, zum Beispiel von Opel übernommen zu werden. Also über diese Punkte können wir uns dann sehr gerne austauschen.
1: Also ein Abend, wie Sie eben gesagt haben, widmet sich ja der Wendezeit 1989-90. Welche persönlichen Erinnerungen können Zeitzeugen denn dabei einbringen?
2: Die Zeitzeugen können erzählen, wie es war, ja, über die Zeit der Unsicherheit, wo sie nicht wussten, wie es weiterging. Es ging um ABM-Maßnahmen, Kurzarbeit, schließlich auch die Auflösung des Automobilenwerks, die Hoffnungen, dass Opel, BMW oder wer auch immer das vielleicht übernehmen könnte. Und es geht auch um die Neuorientierung. Wie hat man dann seinem Leben einen Sinn ergeben? Also viele haben auch ganz schlicht und einfach einen anderen Beruf ergriffen, sind zum Beispiel zur Polizei gegangen oder was auch immer. Und diese Flexibilität, die man zeigen musste, ist eines der Dinge, ja, von denen man heute auch noch lernen kann.
1: Ja, schwierige Zeiten, in denen befinden wir uns hier ein bisschen und ich glaube, es kommen auch viele Umbrüche auf uns zu. Und gerade, finde ich, in der Wendezeit können viele eigentlich was erzählen, weil es gab ja doch viele Brüche in Biografien und viele mussten sich ja auch beruflich umorientieren, umdenken, umstrukturieren. Und ja, ich finde, wie Sie schon gesagt haben, da kann man wirklich was vielleicht für die heutige Zeit mitnehmen. Und was manche vielleicht denken, muss man denn eigentlich besondere oder außergewöhnliche Erlebnisse gehabt haben, um als Zeitzeuge mitzumachen?
2: Nein, absolut nicht. Voraussetzung wäre, dass man Freude dran hat, die Erinnerungen zu teilen. Dann kommt man automatisch schon ins Gespräch, kann sich ergänzen und es findet ja auch ein strukturiertes Interview statt durch Frau Lindner-Elsner. Mhm. Da kommt man auf alle Fälle ins Gespräch.
1: Man muss ja dazu sagen, also ich kann als Zeitzeuge auftreten. Ich kann aber auch, wenn mich das Thema interessiert, natürlich auch zu den Veranstaltungen kommen und zuhören, richtig?
2: Auf alle Fälle. Wir haben jede Menge Platz und wir freuen uns über jeden, der kommen möchte. Ja, es könnten sich durchaus noch weitere Personen anmelden. Das ist ja auch der Grund, warum wir im Radio darüber erzählen.
1: Richtig. Und wie kann ich mich anmelden und wo kann ich mich anmelden?
2: Das ist ganz, ganz formlos. Also es reicht ein Telefonanruf, wo man den Namen und eine Telefonnummer hinterlässt, dass man auch erreicht werden kann. Und ansonsten, ja, zur automobilen Welt kommen an diesem Abend, das ist auch möglich.
1: Mhm. Und was mich jetzt noch organisatorisch ein bisschen interessiert, muss ich denn an allen drei Terminen teilnehmen? Muss ich an allen dreien oder kann ich auch nur zu einem kommen, weil es mir vielleicht bei den anderen aus terminlichen Gründen nicht passt?
2: Na klar, also man kann sich den Termin aussuchen, man kann zu allen kommen, man kann auch sich einzelne heraussuchen. Wir haben auch Zeitzeugen, gerade für die Wendezeit, die sich nicht so vorstellen konnten, bei den anderen Bereichen jetzt zu berichten. Also das ist absolut möglich. Und vielleicht noch ganz wichtig, die Veranstaltung ist gebührenfrei.
1: Ah, ja, sehr schön. Und was hier noch besonders ist, dass man sogar als Zeitzeuge, beziehungsweise wenn Sie die Leute an ihren Erinnerungen teilhaben lassen, ein Honorar von 52,50 Euro bekommt. Und wie gesagt, ich finde es immer sehr spannend, eigentlich von Leuten Lebensgeschichten zu hören, muss ich ganz ehrlich sagen. Und wer sich jetzt angesprochen fühlt, wie und wo kann ich mich denn anmelden für das Zeitzeugencafé?
2: Wer mitmachen möchte, wäre gut, sich bei der Volkshochschule zu melden, kann gerne bei uns anrufen. Das ist die 03695-617261. Oder auch auf die Homepage gehen, sich informieren im Fachbereich Politik, Gesellschaft, Umwelt. Das ist alles ganz unbürokratisch.
1: Und auch unkompliziert. Und jetzt zum Abschluss noch meine Frage. Was würden Sie denn jemandem sagen, der überlegt, seine Erinnerungen mit anderen zu teilen?
2: Ja, ich würde empfehlen, einfach die Kinder, Enkel ansprechen, mit ihnen zu sprechen, zu reden. Vielleicht haben die auch Lust, das aufzuzeichnen, dass es mindestens als Audioaufnahme vorliegt, damit diese wertvollen Erinnerungen, diese auch spannenden und sicherlich auch oft witzigen Erinnerungen nicht verloren gehen.
1: Das war ein ganz wunderbares Schlusswort, Herr Willershausen. Ich bedanke mich für das Gespräch und drücke Ihnen die Daumen, dass das Zeitzeugencafé oder alle drei Veranstaltungen natürlich prall gefüllt sind und dass es einfach zu einem schönen Austausch kommt.
2: Ja, vielen Dank.
0: Das war ein Beitrag von Joanna Mannel.

0: 25 Jahre Wartburg-Radio und was gibt es Schöneres und Besseres als den Burghauptmann der Wartburg jetzt am Mikrofon zu begrüßen? Professor Dr. Martin Eberle ist bei mir. Sie sind erst noch ganz neu in Eisenach. Haben Sie denn schon mal das Wartburg-Radio gehört?
1: Natürlich habe ich das schon gehört. Muss man ja, ist ja fast eine Verpflichtung. Und ich kann Ihnen einfach nur gratulieren, 25 Jahre. Das ist eine stolze Zahl und die enge Verbundenheit mit der Wartburg, das ist ja wunderbar. Wir sind sozusagen Ihre Sendeantenne.
0: Und so soll es möglicherweise auch bleiben. Wenn Sie denn freie Zeit hätten als Burghauptmann, könnten Sie sich vorstellen, selber auch mal Radio zu machen?
1: Nee, ich glaube, dazu wäre ich nicht geeignet. Das überlasse ich dann Profis wie Ihnen, das Radio zu machen. Aber eigentlich eine schöne Idee, muss ich echt nochmal in Ruhe drüber nachdenken, aber ich glaube nicht.
0: Die Idee geben Sie uns gerne preis und wir helfen Ihnen und unterstützen Sie und vielleicht finden wir irgendwann Ihren Namen in unserem Programm, denn das Radio lebt ja vom Mitmachen von Menschen aus der Region und von daher schicken wir vom Wartburg Radio herzliche Grüße auf die Wartburg und vielen Dank für das kurze Gespräch.
1: Ja, und wir senden wirklich ganz, ganz herzliche Grüße von der Wartburg an Sie. Und ja, mitmachen ist immer dabei, aber so verantwortlich, nein, dafür nicht.

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1: Liebe Hörerinnen und Hörer von Wartburgradio 96.5, es grüßt Sie wieder mal Gisela Schmidt. Sicher waren Sie schon mal in Gotha. Ist ja nicht weit von Eisenach und durchaus sehenswert. Da gibt es auch eine Louis-Spohr-Straße. Ich weiß das, weil es da vor Jahrzehnten eine Kinderkrippe gab, in der meine Tochter Praktikum gemacht hat. Aber wissen Sie auch, wer dieser Louis Spohr war? Nein? Nun, da sind Sie mit mir in guter Gesellschaft. Ich wusste bis vor einem halben Jahr auch nicht, wer Louis Spohr war. Louis Spohr war ein Komponist, ein Zeitgenosse Mozarts. Was ein Oratorium ist, wissen Sie vom Weihnachtsoratorium von Johann Sebastian Bach. Die Weihnachtsgeschichte kennt jeder. Sie steht in der Bibel im Lukasevangelium. Und vielleicht haben Sie den Eingangschor Jauchzet, frohlocket mit Pauken und Trompeten noch im Ohr. Für die letzten Dinge verwendete Spohr Texte aus der Offenbarung, dem letzten Buch in der Bibel, weitestgehend unbekannt. Deshalb will ich Ihnen einige Texte vorlesen, damit Sie wissen, worum es geht. Machen wir es doch einfach so wie der Komponist. Zuerst die Bibelworte verinnerlichen, dann die Musik. Was kommt mir in den Sinn, wenn ich am Strand sitze und den Blick auf das weite Meer werfe oder aber in meinem Gärtchen auf der Liege mich entspanne, den Wolken zuschaue und mich von der Sonne bescheinen lasse? Zitat: Groß und wunderbarlich sind deine Werke, Herr allmächtiger Gott. Gerecht und wahrhaftig sind deine Wege, du König der Heiligen. Das ist der Text aus dem Schlusschor und ich denke über mein Leben nach, wie Gott es geführt und bewahrt hat. Wie geht es aber los, dieses Oratorium? Erst einmal gibt es eine Ouvertüre vom Orchester zum Einstimmen und dann setzt der Chor ein mit einem großartigen Lobpreis. Da singen wir Preis und Ehre ihm, der da ist, der da war und der da kommt. Preis und Ehre ihm, dem Erstling der Erstandenen. Wer ist damit gemeint, liebe Hörer? Richtig, Jesus Christus. Wie es denn auch weiter heißt, der uns geliebet und durch sein Blut gereinigt hat. Das dreifache Heilig, Heilig, Heilig, Gott, der Herr, der Allmächtige, singen wir auch. Es erinnert mich an die Deutsche Messe von Franz Schubert, dass unser kleiner Ansingkreis bei einer großen Aufführung mit mehreren Chören aus der Umgebung mitsingen durfte in Rula. Es muss einfach bei einer Messe oder einem Oratorium wie hier mit dabei sein, um alle daran zu erinnern, dass wir es mit einem heiligen Gott zu tun haben. Und so singen wir in Teil 9, Heil dem Erbarmer, Heil, und die Solisten, Gott wird trocknen alle Tränen von ihren Augen. Ist das nicht ein wunderbarer Zuspruch, liebe Hörer? Den brauchen wir auch. Denn so spricht der Herr, das Ende kommt von allen Winden. Es kommt auch über dich. Das könnte uns ja Angst einjagen, liebe Hörer, wenn es da nicht heißen würde, in Teil 13 vom gesamten Chor gesungen, so ihr mich von ganzem Herzen suchet, will ich mich finden lassen, spricht der Herr. Und so ihr euch redlich zu mir kehret, will ich euch sammeln von allen Örtern der Erde. Ich will euer Gott sein und ihr sollt mein Volk sein. Was ist nun unsere Aufgabe dabei? Betet an. Auch die Aufforderung singen wir. Wann haben Sie das letzte Mal Gott angebetet? Ich meine nicht das knappe Tischgebet oder wie es in dem Lied Mein Dörflein heißt und kommt dann der Abend mit freundlicher Ruh, herzinnig sprichst du dein Gebetlein dazu? Doch, ja, herzinnig, da ist was dran. So soll Anbetung sein, dem Höchsten. Denn sein ist das Reich und die Kraft und die Herrlichkeit von Ewigkeit zu Ewigkeit. Amen. Das kennen wir aus dem Vaterunser. Und wie kann es anders sein? Das Werk endet mit einem großartigen Halleluja. Stimmen Sie einfach dazu ein, wie Gott Ihnen eben eine Stimme zu seinem Lob gegeben hat. Viel Freude wünscht Ihnen Gisela Schmidt.
0: Das war ein Beitrag von Gisela Schmidt. Und jetzt können Sie in die Ouvertüre Die letzten Dinge von Louis Spohr hineinhören. Hier ein kurzer Ausschnitt aus der ersten Ouvertüre.

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1: Nachhaltigkeit in Eisenach wird durch städtische Mehrwegbecher ganz einfach. Mehrwegbecher sind nun schon seit einigen Jahren aufgrund ihrer Nachhaltigkeit im Trend. Die Stadt Eisenach geht nun einen Schritt weiter. Die städtischen Mehrwegbecher können jetzt von Veranstaltern bequem online bestellt werden. Die Ausleihe soll schnell und unkompliziert gehen. Dafür muss ein Online-Formular ausgefüllt werden. Dieses findet man auf der Website Eisenachs www.eisenach.de in der Kategorie Leben unter dem Reiter Klimaschutz und Nachhaltigkeit. Die Kostenübersicht findet man auf derselben Seite. Die Reinigung muss nach Benutzung nicht selbst übernommen werden. Darum kümmert sich die Diakonie Thüringen. Deren Reinigungsteam besteht hauptsächlich aus behinderten Menschen und leistet somit zusätzlich einen positiven sozialen Beitrag. Gelagert werden sie durch die Wartburg-Brauerei Eisenach GmbH. Das vermehrte Setzen auf wiederverwendbares Geschirr auf Veranstaltungen steht für einen schonenden Umgang mit Ressourcen. Sie können beispielsweise auf Bierfesten, Sportturnieren oder auf Foodtruck-Märkten angeboten werden. Die Veranstalter sind verpflichtet, die Becher wieder abzugeben. Die offizielle Einführung fällt in den Zeitraum der Deutschen Aktionstage der Nachhaltigkeit vom 18. September bis 8. Oktober. Das wurde bewusst so geplant. Das neue System zeigt eindeutig, wie einfach Nachhaltigkeit sein kann. Das war ein Beitrag von Nele Baumgärtner im Wartburgradio 96,5.

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2: So, kurze Frage. Hört ihr mich?
3: Ja.
4: Ja.
2: Über die Kopfhörer?
3: Ja.
2: Leano?
4: Ja.
2: Ja? Super. Und wie findet ihr eure Stimme?
3: Gut.
2: Gut?
3: Ja.
2: Okay, wir fangen mal an.
5: Ein Radiostudio, ein Mikrofon und jede Menge Kinder. Was soll da schon schiefgehen? Am 19. September war in Eisenach Kinderkulturnacht. Die Kinderkulturnacht fand in diesem Jahr bereits zum 21. Mal statt. Von 18 bis 22 Uhr waren in der Eisenacher Innenstadt hunderte Kinder und ihre Familien unterwegs. Rund 90 Einrichtungen, Vereine und Unternehmen waren dabei und haben ganz unterschiedliche Angebote auf die Beine gestellt. Insgesamt waren etwa 290 Menschen an der Veranstaltung beteiligt. Und auch bei uns im Studio war an diesem Tag einiges los. Zwischen Kopfhörern, Mikrofonen und neugierigen kleinen Stimmen haben wir einige junge Besucher und Besucherinnen getroffen. Die Kinder waren an diesem Tag in Eisenach unterwegs, haben verschiedene Dinge ausprobiert, an Aktivitäten teilgenommen, sehr viel Spaß gehabt und natürlich jede Menge erlebt. Und irgendwann landeten einige von ihnen bei uns vor dem Mikrofon. Erst einmal musste natürlich geklärt werden, funktionieren die Kopfhörer, hört man sich selbst überhaupt und vor allem, wie klingt eigentlich die eigene Stimme im Radio? Als das alles geklärt war, konnte es losgehen. Und wer Kinder kennt, weiß, auf eine Frage kann man sich ungefähr einstellen, auf eine Antwort eher nicht. Also haben wir einfach mal angefangen.

0: Bei einem Interview fängt man natürlich von ganz vorne an. Wie heißt du denn?
1: Paul.
2: Leano.
3: Ömer.
4: Finn.
5: Und Enjo.
6: Ich bin Marianne Steinmasse.
7: Ich bin Deborah. Also ich bin Marlene.
0: Wie alt bist du denn gerade?
2: 6.
5: 7.
3: 10.
2: Und 10.
0: Dann bist du ja auf jeden Fall schon in der Schule. Auf welche Schule gehst du denn?
5: 2. und in Bergerwurt hinein.
2: Ich gehe in 4.
7: Jakobschule.
0: Was macht ihr denn so außerhalb der Schule in eurer Freizeit? Habt ihr irgendwelche Hobbys?
3: Fußball und Basketball.
5: Im Schwimmen.
0: Also langweilig wird es bei unseren Gästen auf keinen Fall. Und weil zur Kinderkulturnacht nicht nur geredet, sondern auch jede Menge Musik und Spaß dazu gehört, durften sich die Kinder für unseren Beitrag auch selbst etwas aussuchen und anmoderieren.
3: Ihr hört das Wattbock-Radio 96,5. Hier ist der Finn. Ihr hört Sets 15 Cent von Candy Shop.

0: So viel zu den Kindern selbst. Aber was haben sie eigentlich bei der Kinderkulturnacht gemacht? Schließlich waren sie ja nicht nur zum Quatschen und Musikwünsche äußern in Eisenach unterwegs. Erzählt mal ein bisschen, wo wart ihr heute schon überall und wo wollt ihr vielleicht noch hingehen?
1: Zur Feuershow.
2: Also, ich war im Stadtschloss, aber auch mit Marlene und Deborah.
3: Also, ich war auch im Stadtschloss, da habe ich vorgespielt, Gitarre. Ja. Und wir waren dann auch noch bei der Bibliothek, also Stadtbibliothek.
0: Was würdet ihr sagen, was war bis jetzt so euer Highlight des Tages?
3: Also mein Highlight war, dass ich heute vorgespielt habe und dass wir einen Quiz in der Bibliothek gemacht haben.
4: Ja, also das war bei mir auch mit dem Quiz bei der Bibliothek, obwohl es eigentlich sehr schnell ging, weil es war auch sehr einfach. Ja, also ich weiß nicht, ob wir jetzt noch bei irgendeiner Station vorbeikommen. Ich hoffe ja.

0: In diesem Jahr gab es in Eisenach mal wieder sehr viele verschiedene Angebote für die Kinder. Und genau das macht die Kinderkulturnacht aus. Während die einen gerade sich auf den Weg zum Marktplatz machen, sind die anderen schon wieder auf dem Weg zum nächsten Angebot. Und bei so einem Tag darf natürlich eins nicht fehlen, die Musik. Hier kommt unser zweiter Musikwunsch.
1: Hallo, hier ist Ömer. Ihr hört das Wattbad-Radio. Jetzt kommt das Lied Jump von Blackpink.

0: Also eine Sache ist ganz klar. Kinder bringen einfach mehr Pep in unser Leben. Und das gilt nicht nur für die heutige Musikauswahl. Wenn man mit Kindern Interviews führt, gibt es natürlich auch andere Momente, wo man ziemlich lachen muss, weil die Antworten einfach viel zu gut sind. Und das sind diese Dinge, die man einfach vorher nicht planen kann. Man stellt eine ganz einfache Frage und bekommt eine Antwort, mit der man so vielleicht nicht gerechnet hat. Liebe Hörer und Hörerinnen, nun hören Sie Ausschnitte von den Momenten, die man einfach nicht planen kann.
1: Wo wart ihr denn schon? Weißt du was, Paul? Fällt dir was ein?
2: Beim THW.
1: Beim THW, richtig, beim Technischen Hilfswerk. Und wo ist das Technische Hilfswerk heute anzutreffen? Marktplatz.
2: Marktplatz.
1: Und was konnte ich denn beim THW sehen?
2: Blaues Auto.
1: Ja, okay. Durftet ihr auch irgendwelche Knöpfe drücken oder?
2: Nein.
1: Das nicht? Okay. Und Leano, fällt dir was ein, was ihr heute schon gesehen habt?
3: Nein.
4: Ist das eure erste Station oder wart ihr schon mal irgendwo?
3: Wir waren schon.
4: Genau, ja. Am besten nacheinander sprechen.
3: Wir waren schon mal irgendwo.
4: Und wo?
3: Vergessen.
4: Nicht schlimm. Aber zum Beispiel sehe ich hier auch einen Ballon im Raum, und zwar von Bosch. Da wart ihr doch bestimmt, oder? Gibt es irgendwie einen Highlight, wo ihr noch heute hingehen wollt?
3: Weiß ich nicht.
4: Weiß ich nicht. Die anderen? Auch nicht.
1: Nein.
4: Ihr habt jetzt noch die Möglichkeit, was ins Mikrofon zu sprechen. Oder seid ihr fertig? Willst du noch was sagen?
3: Darf ich einen Rap machen?
4: Gerne, let's go. Sehr cool. Gibt's jetzt noch was ihr noch unbedingt sehen wollt? Oder ist das eure letzte Station?
5: Naja, also es ist halt auch schon sehr spät und wir wollen, glaube ich, auch mal nach Hause und ins schön gemütliche Bett.

0: Und wenn man den Kindern so zuhört, dann kommt irgendwann eine ziemlich große Frage auf. Was wäre die Welt eigentlich ohne Kinder? Eine Welt ohne Kinder wäre wahrscheinlich erstmal ziemlich ruhig. Keine Stimme, die gleichzeitig durcheinander reden, kein Lachen, das plötzlich durch einen Raum schallt, keine kleinen Füße, die irgendwo über den Flur rennen, keine Frage nach der nächsten Frage, weil ein Kind etwas unbedingt wissen möchte. Eine Welt ohne Kinder wäre vielleicht auch ein bisschen ordentlicher. Es gäbe weniger Chaos, weniger Diskussion darüber, wer jetzt zuerst dran ist und wahrscheinlich auch deutlich weniger Dinge, die plötzlich irgendwo herumliegen. Aber wäre sie deshalb besser? Wahrscheinlich wäre sie vor allem eins, ziemlich langweilig. Denn Kinder bringen etwas mit, das man nicht planen kann. Sie sind neugierig, sie stellen Fragen, auf die Erwachsene manchmal selbst keine Antwort haben. Sie lachen über Dinge, die für Erwachsene vielleicht überhaupt nicht lustig sind. Sie sagen manchmal einfach heraus, was sie denken. Und sie schauen auf die Welt noch ein bisschen anders. Genau das haben wir auch an diesem Tag bei uns im Studio erlebt. Da saßen Kinder vor einem Mikrofon, haben ihre Kopfhörer aufgesetzt und zum ersten Mal ihre eigene Stimme im Radio gehört. Manche waren sofort ganz entspannt. Andere mussten sich erst einmal dran gewöhnen. Manche Antworten kamen sofort. Bei anderen musste erst einmal überlegt werden. Und dazwischen wurde gelacht, erzählt und manchmal auch ein bisschen durcheinander geredet. Aber vielleicht muss es ja genauso sein. Denn eine Kinderkulturnacht soll ja nicht nur davon erzählen, was Erwachsene für Kinder vorbereitet haben. Sie soll vor allem zeigen, was Kinder selbst mitbringen. Ihre Ideen, ihre Neugier, ihre Kreativität und ihre ganz eigene Art, die Welt zu sehen. Und vielleicht braucht es davon manchmal ein bisschen mehr. Ein bisschen mehr Neugier, ein bisschen mehr Fantasie, ein bisschen mehr Mut, einfach eine Frage zu stellen und vielleicht auch ein bisschen mehr Lachen. Denn wenn wir eines aus unseren Interviews mitgenommen haben, dann wird das. Mit Kindern wird es vielleicht manchmal lauter, chaotischer und unberechenbarer. Aber ganz sicher nicht langweilig. Und deshalb gehört jetzt auch das letzte Lied den Kindern.
1: Hallo, hier ist Enyo. Ihr hört das Wattburg-Radio. Und jetzt kommt das Lied Dai Dai von Shakira.

0: Das war unser Blick auf die Kinderkulturnacht in Eisenach. Danke an alle Kinder, die bei uns im Studio vorbeigeschaut, unsere Fragen beantwortet und ihre Musik mitgebracht haben. Ihr wart der Hammer. Und vielleicht nehmen wir aus diesem Tag genau das mit. Ein bisschen Kinderlachen kann einem Radiostudio ziemlich gut tun. Und am Ende kommen jetzt noch die Dinge, die die Kinder den Hörer und Hörerinnen mitteilen wollten.
1: Ich wünsche den Hörern, dass sie den Feuerwerk genießen können.
2: Ich wünsche den Leuten, dass sie noch einen schönen Tag haben.
3: Ja, also ich wünsche euch noch einen schönen Abend. Und falls ihr bei der Kinderkulturnacht wart, hoffe ich natürlich, es hat euch gefallen. Und ja.
4: Ich wünsche euch Leuten da draußen einen richtig tollen Tag, Abend oder was ihr gerade habt. Und dass ihr einfach Spaß habt, was ihr da gerade macht.
5: Ja, schönen Abend noch.
0: Das war ein Beitrag von Charlotte König und Sie hören Wartburg Radio 96,5. Tschüss.
6: Tschüss.
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9: Tschüss.
10: Tschüss.
11: Tschüss. 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

Ihr seid genau richtig bei Uschis on Air mit Franzka. Mit Klarnamen heiße ich Franziska Klemm. Flaminga, die ist heute mal ausgeflogen und wir atmen tief durch und entspannen uns. Und ich spiele euch einfach mal so ein paar Songs, die mir in letzter Zeit so über den Weg gelaufen sind oder durchs Ohr gehuscht sind. Und wir machen uns eine kleine musikalische Pause heute. Viel Spaß dabei und gleich geht's schon los mit neuer Musik bei Uschis on Air.

Jetzt ist Endemann, denn hier kommt Dendemann. Ich war bei ihm zum Konzert. Letztes Wochenende erst in Münster, er ist wieder auf Tour. Richtig cool und ich finde, dieser Song ist doch ein Banger. Klickhänger, finde ich richtig toll. Er ist noch ein bisschen unterwegs und wer mag, ich habe jetzt mal geschaut. Am 3. Oktober ist er noch in Leipzig im Felsenkeller und auch nicht so ganz weit weg, der 17. Oktober, die Butch Cup in Frankfurt. Da ist er auch am Start und ich finde, das kann man sich anhören. Das ist einfach richtig coole Rapmusik und macht einfach Spaß zuzuhören und sich auch in die Texte einzudenken. Klickhänger von Dendemann, die neue Single kam jetzt erst raus. Und jetzt gibt's einen Song von Bilderbuch, der mich diesen Sommer auch überrascht hat.

Reality von Bilderbuch. Richtig abgefahren, oder? Also, ich finde den Song einfach mega. Kann mir den gut anhören. Ich hoffe, euch gefällt er auch so gut wie mir. Jetzt habe ich gerade überlegt, was ich euch als nächstes spiele. Beim Open Flair, das ist ja so eines meiner Herzensfestivals im benachbarten Eschwege. Da war ich diesen Sommer auch wieder am Start. Und das Coole war, da gab es ein spontanes Campingplatzkonzert mit OK Kid. Ja, von denen kenne ich so Songs wie Gute Menschen und höre mir auch gerne Konzerte an. Aber ich bin nicht der übelste Fan, aber kann mich immer sofort in die Texte reindenken. Und die haben jetzt was Neues rausgebracht, eine Single. Und zwar, wenn man draufschaut, am 28. August zusammen mit Clouseau. Und dann habe ich gedacht, ideal. Da hören wir jetzt auch mal rein in Heatwave.

Ja, ich finde, das klingt doch richtig schön. Ein toller Song. Heatwave, Clüso und Okay Kid. Okay Kid könnt ihr euch echt mal anschauen. Die habe ich nämlich auch beim Trebur Open Air. Trebur, das ist so ein kleiner Ort bei Rüsselsheim, also Richtung Frankfurt am Main und dann noch ein Stück weiter. Und die machen immer im Sommer ein Festival im Schwimmbad. Und da habe ich die gesehen und das war auch ein ganz, ganz fantastisches Konzert. Wunderschöner Sommerabend, schönes Wetter und auch man muss da auch wirklich hinhören. Man darf nicht nebenbei irgendwie quatschen, man muss auf die Texte achten. Es war einfach toll. Und von da habe ich noch zwei Bands mitgebracht. Und da hören wir jetzt mal in verschiedene Songs rein. Einmal ist das tatsächlich Dr. Grapula, eine Band aus Südamerika, die Spanisch singt. Die kannte ich schon, hatte sie aber noch nie live gesehen. Und was ganz Neues, Dubiosa Kollektiv. Und da müsst ihr euch einfach mal selbst überzeugen, wie die abgehen.

dubioser Kollektiv. I am from Bosnia. Take me to America. Und das sind einfach richtig geile Balkan-Beats. Und ihr könnt es mir glauben, der Abend war lang, aber spätabends waren wirklich alle am Tanzen. Wenn ihr das mal erleben wollt, schaut euch dubioser Kollektiv ruhig mal an. Und ich klicke mich mal parallel, während ich das euch erzähle, auf das Social Media Profil, weil ich habe nämlich gehört, die sind auf Tour, dubioser Kollektiv. Tja, und das möchte ich natürlich auch mit euch teilen. Ich habe mich jetzt mal bei Insta drauf gehackt auf das Profil und schau mal, wo die unterwegs sind. Und zwar sind die am 29.10. tatsächlich in Frankfurt im Zoom Club. Am 31.10. in Nürnberg, ist auch nicht so weit weg, kann man auch hinfahren, wenn man da Bock drauf hat. Und hier 18.12. Beatpool Dresden, dubioser Kollektiv. Ja, und gleich geht's weiter mit Musik, die mir so über den Weg gelaufen ist, die ich euch heute spiele und vielleicht so ein bisschen was dazu erzähle. Und beim Rock am Berg Festival in Merkers, ja, die haben das Motto, wir rocken rechts weg. Und es ist auch ein ganz tolles, buntes Festival. Da waren Mandel-Kokain-Schnaps und die haben einfach ein ganz tolles Konzert gespielt. Und es gab einen Heiratsantrag auf dem Konzert. Die Sängerin wurde von ihrem Freund gefragt, mitten in der Menschenmenge, ob sie ihn heiraten möchte. Sie hat natürlich ja gesagt und überall flog Konfetti, es war bunt, es war wild und es waren einfach auch richtig tolle Songs. Und ich habe jetzt eine Single für euch mal rausgesucht, die heißt Nein heißt Nein und ich würde sagen, die hören wir jetzt zusammen.

Nein, Mandel, Kokain, Schnaps. Schaut die euch mal an. Das ist einfach nur eine schöne, bunte Show. Macht richtig Spaß, zuzuschauen. Und ich fand, das war so mit ein Highlight bei Rock am Berg. Jetzt habe ich eine Band für euch rausgekramt, die ich immer verpasst habe, aber gerne mal sehen würde. Nämlich Okay, danke, tschüss. Die haben jetzt bei Social Media so einen Song gestreut, beziehungsweise immer Ausschnitte aus einem Song. Und ich fand, der hatte eine richtig gute Botschaft. Sexy, macht euch mal selber ein Urteil.

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1: Wenn das nicht mal sexy ist, okay, danke, tschüss. Also ich finde, das ist schon eine Botschaft und der Song macht einfach auch richtig gute Laune. Ihr hört Uschis on Air mit Franzka. Mit Klarnamen heiße ich Franziska Klemm und ich präsentiere euch heute so Songs, die mir so über den Weg gelaufen sind oder ins Ohr geploppt sind. Und dieser Song, der ist schon alt, uralt, um genau zu sein. Und zwar wurde der mir irgendwie in die Playlist gespült. Auf einem Album zu finden von Herr Tischbein, Kragenweite heißt die Platte und Sympathie heißt der Song Originalmix. Und irgendwie ist es gar nicht so meine Musik, aber der hat mich geflasht. Ich habe den gehört und mir direkt in die Playlist getan. Finde ich einfach, das kann man doch mal hören.
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Wie konnte so ein Song an mir vorbeigehen? Aber schön, dass man auch immer noch mal alte Kracher findet und einfach neu entdeckt. Das finde ich richtig cool. Deswegen spiele ich euch diesen Song heute bei Uschis on Air auch. Jetzt war ich auch noch unterwegs und zwar beim Krämer Brückenfest in Erfurt. Und parallel an diesem Samstag im Sommer gab es auch in der E-Burg ein kleines Festival. Und da trat diese Band auf, Hatchet. Und ich fand das richtig toll, hat mich so ein bisschen an Kraftklub erinnert. Vielleicht sind es ja richtig heiße Newcomer, wer weiß. Und der Song, der hat mich natürlich sofort angesprochen. Arm, aber sexy.

Padgett waren das. Also ich finde die richtig cool und ich denke, von denen werden wir auf jeden Fall noch was hören. Ich habe jetzt eine Band ausgesucht, die ich mir am Samstag, also alle, die Samstag hören heute, alle, die Freitag hören morgen, mal anschauen werde. Die sind nämlich in Erfurt im Ilvers unterwegs und zwar The Tips. Die spielen da um 20 Uhr. Es gibt Tickets im Vorverkauf oder auch an der Abendkasse. Ilvers, finde ich, ist eine richtig tolle Kneipe und da ist auch meistens, weil nicht so viel Platz ist, dann immer schön was los und es ist eine gute Stimmung. Und ich habe mir mal den Song rausgesucht von The Tips, Birds in the Trees.

0: Ja, The Tips, Birds and the Trees. Ich finde das richtig cool. So eine Mischung aus Ska und Punk. Und wo wir gerade beim Ilvers sind, da habe ich kürzlich auch die Awesome Scumpies gesehen. Und die hatten einen Song, der, ich finde, das ist auch einfach so ein Ohrwurm. Der darf heute nicht fehlen. Aus Versehen Bier mitgebracht. Heißt der überhaupt so? Genau, aus Versehen Bier mitgebracht. Und den hört ihr jetzt.
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Ja, die Awesome Scampies. Ich glaube, die werde ich öfter mal in meiner Playlist spielen. Und jetzt habe ich einen Song mitgebracht, was ganz anderes. Ich war nämlich im Urlaub am Bodensee, unter anderem campen in Lindau am schönen Bodensee. Und da gab es ein Restaurant, das Strandhaus. Da war ich bei so einem Barbecue-Abend ganz lecker gegessen. Und der Barbesitzer oder der, sag ich mal, Chef vom Strandhaus, der hat auch eine Band, die so Country-Music machen. Und die nennen sich Lake Staff und hatten einen neuen Song rausgebracht. Und da hat er an dem Abend gesagt: Mensch, scannt doch mal den QR-Code. Wir haben auch nicht so viele Follower bei Spotify oder auf den anderen Plattformen. Hört euch den mal an. Jeder Stream ist für uns, für die Band gut. Und schaut doch mal, vielleicht gefällt euch die Musik. Wir haben das tatsächlich in den USA auch aufgenommen. Und da habe ich gedacht, ach Mann, dann spiele ich den doch einfach mal im Radio. Dann werden Lake Star vielleicht auch hier in der Region bekannter. Und der Song, der da neu erschienen war, der hieß You'll See. Und den hören wir jetzt einfach mal.

Nordsee von Lakestaff, die habe ich am Bodensee in Lindau im Strandhaus kennengelernt. Und ja, warum nicht mal über den Tellerrand schauen und auch mal Country Music hören? Und über die bin ich jetzt auch auf einen interessanten Veranstaltungstipp für euch noch gestoßen. Und ich wusste gar nichts von der Existenz dieser Veranstaltung. Also dank Lakestaff habe ich das auch gefunden. Es gibt nämlich in Erfurt eine Country-Messe, die findet vom 2. bis 4. Oktober 2026 statt. Und da spielen tatsächlich Lakestaff zum Beispiel, ganz kleinen Moment, da muss ich mich mal reinklicken, am Sonntag um 11 bis 12 Uhr auf der Station Inn Bühne. Und die Country-Messe in Erfurt, damit wir auch mal wissen, was das ist, vielleicht, wenn wir nicht gerade Insider sind, Line Dance live erleben auf Europas größter Country-Music-Messe. Ja, wieder was dazugelernt. Die schreiben, Boots an, Hut auf und ab auf die Tanzfläche. Auf der Station-Inn-Bühne erwartet euch ein Wochenende voller guter Musik, lockerer Stimmung und mitreißender Line-Dance-Workshops für jeden Line-Dance-Fan. Von Freitag bis Sonntag heißt es gemeinsam tanzen, Country-Feeling genießen, neue Tänze lernen und einfach eine richtig gute Zeit haben. Also schnappt euch eure Freunde und erlebt echtes Western-Feeling mitten auf der Messe. Let's dance, you all. Ja, Country-Messe Erfurt vom 2. bis 4. Oktober. Infos findet ihr im Netz auf den Social-Media-Seiten. Und danke an Lakestaff, ja, dass ich euch hier spielen durfte und so auch auf einen spannenden Veranstaltungstipp aufmerksam geworden bin. Das war Uschis on Air mit Franzka im Wartburg-Radio. Ich habe euch so Songs gespielt, die mir so in der letzten Zeit begegnet sind. Das waren nicht ganz neue Songs, aber auch ein paar frische Banger dabei, wie ich finde. Und jetzt lasse ich die Sendung noch mit so ein bisschen Songs aus meiner Playlist ausklingen, die ich immer mal gerne spiele. Wünsche euch eine gute Zeit. Vielleicht habt ihr auch den ein oder anderen Veranstaltungstipp mitgenommen. Und genau, ja. Und wir hören uns wieder im Wartburg-Radio. 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Auch bei Social Media, bei Instagram ist Wartburg-Radio aktiv. Und die brauchen noch jeden Follower, den sie bekommen können. Wartburg-Radio ist ja ein Bürgerradio. Ganz, ganz viele ehrenamtliche Menschen gestalten das Programm, wie ich auch. Ganz coole Geschichte. Ich wünsche euch eine gute Zeit. Wir hören uns wieder bei Uschis on Air oder vielleicht in einem anderen Rahmen. Und ciao, sagt Franzka. 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Und jetzt gibt's noch ein bisschen Musik zum Ausklingen.

0: Das setzt sich doch nicht durch.
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Ich sag mal gleich die Telefonnummer. Ich bin live im Studio am Freitagabend. 03691 881 881. 03691 für Eisenach, den 881 881. Ruf ich ruhig mal an. Die Sendung gibt es in der Wiederholung Montag von 11 bis 1. Schön, dass ihr bei mir seid. Ich freue mich außerordentlich, dass ihr eingeschaltet habt.

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passend zur Jahreszeit. Slime mit Schweineherbst. Rufe Jan unter 03691 Vorwahl von Eisenach, dann die 881, 881 und sag mir, was es ist.

0: soweit Slime zu den letzten Landtagswahlen.
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0: Ich habe ein schönes altes Werk von Jimi Hendrix rausgesucht, was ihr alle nicht kennt oder lange nicht gehört habt. Smack Managed Depression. Das passt wunderbar jetzt ins Programm. Meldet euch mal 03691 881 881, egal wo ihr hier seid.

vernommen, ich habe bundesweit ziemlich viele Hörer, insbesondere auch im Raum Aachen und natürlich auch international in Europa. Würde mich freuen, wenn ihr euch mal melden würdet. Ich sag die Telefonnummer in Ruhe. 03691 881 881.

fängt ganz leise an. Das ist ein Wunsch von Lydia, Oscar und Roland. Benny, Butcher and Jay Cool mit Johnny's Peace That Catty. 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Ah, Butcher coming, nigga. Hier auf Pirate Time gibt es auch

Da gab es gleich die Leute, die so eine Musik nicht mögen, die sie beklagt haben. Spielen wir erstmal Private Radio, Got Standing Outside a Broke Phone Booth with Money in My Hand. Wir wollen doch alle bedienen. Deshalb jetzt dieses Werk.

Und das ist die Nachlieferung an die Person, die ich gerade genannt habe. Rose Tattoo mit Butcher and Fast Eddie. Ich hab's gefunden für euch da draußen. Ich hoffe, die Show gefällt euch ansonsten. Die Sendung Pirate Time jeden Freitag auf Waldburg Radio 96.5. Mit mir, Gunnar Leonard.

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Und zu dem Leben, was auch Action ist, gehört Pink Floyd. Und sie besingen hier den Herbst des Jahres 1968. Könnt ihr euch noch erinnern? Wenn ihr alt genug seid, bestimmt. Ruft mich an 036 91 881 881. Ich nehme euch auch auf den Sender, wenn ihr das mögt. Hier ist Gunnar Leonard, hier ist es an der Pirate Time. Die es immer freitags gibt auf Wartburg Radio 96,5.

0: Es war einmal am Gewesen getan, in einem uninteressanten Land, vor gar nicht allzu langer Zeit nicht mal. Da war eine Biene sehr bekannt am Seien, von der sprechte alles breit und weit, jawohl. Denn sie hatte einen Puff. Und diese Biene, die ich meinen tue, die hieß Martha. Kleine, fette, scharfe Biene Martha. Und ihr schweinemäßiges Etablissement kennte ein jeder im Wald unter dem Namen Marthas Pimperhütte. Ja, das war vielleicht ein Gesumse und Gebumse manchmal mit den vielen fleißigen, duften Bienen dort, das glaubt man ja gar nicht. Und Martha war die Königin, beziehungsweise, wie es in der Fachsprache heißen tut, die Puffmutter. Oder alte Ringelnutte, taten manche auch zu ihr sagen. Ihr Zuhalter war die dicke Drohne Willi, der lebende Dildo, quasi ihr Geschäftsführer und Frischfleischvorkoster. Und als Türblöd-Rumsteher und Rausschmeißer Brutalinski arbeitete bei ihr der geile Grasraucher Flupp. Dann waren da noch Kotzandra, die Putzbrumme, Fuck, die Stubenhure, Max mit dem langen Wurm und viele andere lustige Spießergesellen. Und sie alle zusammen führten ohne Frage nicht das erfolgreichste Erotszentrum mit Anpacken südlich des Rammelwaldes. Ihr Werbespruch lautete: Kommst du gerne und auch schnell, komm in Marthas Bumsbordell. Kommst du lieber etwas schneller, geh und mach's dir selbst im Keller. Ja, ach, wie auch immer, eines Tages, alle rallalalalalalalalings, erscheinte genau nebenan die fette Spinne Thekla Carola, geborene Wied, eine feiste schwarze Witwe samt all ihren arachnoidischen Kolleginnen mit den haarigen Beinen vom Spinnenstrich. Ruck die Zuck hatte sie ihr eigenes Freudianerhaus eröffnet und hast du nicht gesehen, lauften alle alten Kunden von Martha plötzlich zur ollen Thekla-Zicke, die sich dadurch dumm und dusselig verdiente. Denn weil die Spinnenweiber ja so viele Tentakeln haben, konnte es jede von ihnen immer 8 Kunden gleichzeitig besorgen. Und keiner musste mehr ins Wartezimmer. Ja, die Knatterkasse klingelte. Und Ende des Jahres ging die olle Thekla-Schlampe an die Börse mit der Aktie Fick. Das dralle Honigluder Martha jedoch ging de pleite, musste ihre verwarzte Ruckelbutze dicht machen und verdiente sich von nun an ihre Lebensunterhaltung als krickelige Knuddelarschgeige in einer doofen japanischen Zeichentrickserie. Und manchmal musste sie auch auf irgendwelchen Altenheimkonzerten als Überraschung Karel Gott aus der Hose fliegen. Aber das tut eine andere Geschichte sein. Und der Moral von das Märchelein: Nicht jeder, der im Freudenhaus arbeitet, tut deshalb auch Spaß haben. Jawohl.
1: Ja, ist auch gut jetzt, ne? Ja. Schluss, reicht jetzt auch. Klapp's Klavier zu, Blödmann. Fresse!
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4: Danke, Herr Kalkofer. Hier ist Hannes Bader.
5: Es war an einem Morgen im Frühjahr, als ich meinen ersten Anfall bekam. Ich hatte so ein bisschen über mich und das Leben nachgedacht, als mir plötzlich speiübel davon wurde. Und irgendwas drückte mir den Hals so zu, dass ich dachte, ich müsste ersticken. Ich stürzte auf die Straße, schnappte wie ein Irrer nach Luft. Aber es kam noch viel schlimmer. Mir wurde schwindelig. Ich drehte mich 10-mal um mich selbst und dachte, alle Leute zeigten mit den Fingern auf mich, bis ich dann merkte, dass ich gar nichts anhatte. Ich rannte und rannte, fand dann irgendein offenes Parterrefenster, kletterte rein und verkroch mich zitternd vor Angst und Kälte in irgendeine Ecke. Es dauerte eine ganze Weile, bis ich merkte, dass ich mich in einem Trödelladen befand. Der ganze Raum hing voll mit alten Klamotten und ich zog mir sofort eine Pluderhose, Stulpenstiefel und ein Kettenhemd an, hängte mir noch eine alte Armbrust über die Schulter und fühlte mich augenblicklich wieder gelassen und unangreifbar. Ich marschierte über die Straße und stand dann plötzlich vor dem Personaleingang des Kaufhauses, wo ich bis dahin die Papierverbrennungsanlage bedient hatte. Als ich das sah, wurde mir schlecht vor Wut. Ich rannte den Pförtner über den Haufen, riss sämtliche Telefonkabel ab, brach die Stempeluhr aus der Wand und tobte weiter in die Verkaufsräume. Als ich in die Spielwarenabteilung kam, stand der erste Verkäufer wieder mal von einem Stützpfeiler halb verborgen auf einer Leiter, um die Kinder beim Klauen besser erwischen zu können. Die liefert er dann immer der Geschäftsleitung aus und kassiert eine dicke Prämie pro Nase. Sein dreckiges Grinsen, als er mich sah, brachte mich so auf, dass ich ohne zu zielen meine Armbrust auf ihn abdrückte und der Bolzen fuhr ihm dicht am Hals vorbei durch den Anzugkragen und nagelte ihn am Pfeiler fest. Ich trat die Leiter unter ihm weg und ließ ihn da hängen wie ein Schluck Wasser und während er zappelte und schrie, schmiss ich eine Stellage nach der anderen um und verteilte das Spielzeug unter die Kinder. Und mitten im größten Tumult tauchte der Chef des Hauses auf und zischte mich an. Was machen Sie denn da? Sofort kommen Sie mit in mein Büro, Sie Idiot! Ich spannte nur meine Armbrust und sagte, leck mich doch am Arsch, du Motherfucker! Hände hoch und vorwärts! Er sah den Verkäufer am Pfeiler baumeln und wurde leichenblass. Ich schubste ihn in den Lastenfahrstuhl, ohne dass die Kunden deswegen stutzig wurden, die das Ganze für eine Werbeaktion hielten. Fuhr mit ihm in den Keller runter in die Papierverbrennung, gab ihm einen Tritt und er flog durch das riesige Ofenloch mitten ins Feuer. Und als draußen die Polizeisirenen heulten, war schon nichts mehr von ihm übrig. Ich rannte nach draußen, warf die Armbrust weg, schwang mich auf ein herrenloses Damenfahrrad und jagte quer durch die City zum Ortsausgang. Und nach einer Stunde Fahrt fiel ich halbtot vor Erschöpfung vom Rad und schlief unter einem Gebüsch ein. Am nächsten Morgen war es eisig kalt. Und mit der Kälte kam die Angst. Ich hatte eine Führungskraft umgebracht. Jetzt würde man mich überall suchen und hetzen. Und in meiner Panik wühlte ich mich immer tiefer und tiefer in den Wald und gegen Mittag fand ich einen verlassenen Luftschutzbunker. Die Tür war offen und in einer Ecke lag eine Maschinenpistole in Ölpapier gewickelt und eine Kiste Munition. Ich setzte die Waffe zusammen. Sie funktionierte und ich fühlte mich sofort wieder unbesiegbar. Ich beschloss, mich im Bunker einzurichten und mir gleich Vorräte zu beschaffen, um in der Illegalität überleben zu können. Und noch am selben Tag knackte ich 3 Banken. Ich zwängte mich jedes Mal mit dem Fahrrad durch die Tür, drehte eine Runde im Schalterraum, feuerte mit der MP in die Decke, dass der Kalk nur so spritzte und schrie, ich bin der Rattenfänger von Hameln, wo sind hier die Mäuse? Und als ich auf diese Weise 100.000 Mark zusammen hatte, ging ich noch schnell im Supermarkt einkaufen und erreichte dann auf Schleichwegen wieder meinen Bunker.

0: Ich blieb so lange unsichtbar, bis keine Zeitungsmeldungen mehr über mich erschienen, beschaffte mir dann so nach und nach alles, was ich brauchte und verlebte ein paar sehr ruhige Monate. Ich pflanzte Hanf im Blumenpott, rauchte ab und zu einen Joint und schaukelte bei sonnigem Wetter in meiner Hängematte und hörte die MP auf dem Bauch, die Hitparade im Kofferradio und war glücklich. Aber wie alle glücklichen Leute nach einer Weile schon nahe am Verblöden. Und um dem entgegenzuwirken, schrieb ich zentnerweise Leserbriefe und badete ab und zu in einem eingezäunten See, der in der Nähe lag und der dem Tankerkönig gehörte. Eines Mittags also, ich saß da ganz ruhig mit meiner MP im Wasser, stand da plötzlich einer vor mir in Hemdsärmeln, grüner Schürze, Strohhut, Spaten über der Schulter und meinte, das wäre Privateigentum, wo wir denn hinkämen, wenn das alle machen würden. Ich sagte, ja, wenn das alle machen würden, dann wäre der Tankerkönig bald weg vom Fenster mit Blick auf den See. Ich fragte ihn, ob er es denn nötig hätte, als Gärtner für den Tankerkönig den Büttel zu machen. Meinte doch, ich bin nicht der Gärtner, ich bin der Tankerkönig. Ich sagte, das ist doch nicht zu fassen. Den Gärtner entlassen, die Dahlien selber begießen und das Geld für sie arbeiten lassen, damit ist jetzt Schluss. Ich wollte sofort abdrücken, brachte es dann aber doch nicht fertig und stattdessen zwang ich ihn, einen Joint zu rauchen, so groß wie ein Ofenrohr. Ich sagte so, und jetzt will ich mal sehen, wie Milliardäre so leben. Wir gingen die paar hundert Meter bis zu seiner Villa und als wir ankamen, war er schon so high wie ein Weltmeister. Er taumelte vor mir her in eine riesige Diele auf eine erlesene Sitzecke zu, wo die Tankerkönigin saß und döste, so ein Hündchen im Arm mit blauer Schleife und rosa Arschloch. Und sie murmelte, ohne die Augen zu öffnen, Rudi, bist du es? Denkt dir, Ari und Nassis hat uns eingeladen zur Safari. Der Tankerkönig glotzte seine Frau erst an, als wenn er gar nichts begriffen hätte, fing dann an, um sie rumzutanzen und äffte ihre Stimme nach mit Ari auf Safari. Die Tankerkönigin riss die Augen auf, sah uns und flüchtete kreischend die Treppe rauf. Der Tankerkönig angelte sich die antike Streitaxt von der Wand und Ari Safari hinterher. Ich dachte, das Schauspiel guckst du dir von draußen an. Ich setzte mich in die Hollywood-Schaukel und da sah ich auch schon den Tankerkönig aus der Dachluke kriechen, die blutige Axt in der Hand, breitete ihr die Arme aus, sprang und landete klatsch direkt vor meinen Füßen. Ich ging erstmal zurück zum Bunker und legte mich schlafen. Am nächsten Morgen hörte ich dann die Nachrichten. Die halbe Welt stand Kopf. Es war auch von mir die Rede. Die Tankerkönigin hatte ausgesagt. Ihr Mann hatte mit seiner Axt nicht sie, sondern nur das Hündchen erschlagen. Und man sprach von einer wirtschaftspolitischen Katastrophe, die der Tod des Tankerkönigs ausgelöst hätte. Und weiter hieß es, die gesamte Landespolizei und eine Bundeswehreinheit beteilige sich mit Suchhunden, Peilgeräten, Hubschraubern und Panzern an der Fahndung nach dem geisteskranken Mörder mit dem Kettenhemd und den Stulpenstiefeln. Mir wurde ganz mulmig zumute und ich verrammelte die Bunkertür hinter mir und traute mich wochenlang nicht mehr raus. Nach einer Weile fühlte ich mich so elend und einsam, dass ich schon anfing, mit mir selbst zu reden. Ich brauchte unbedingt einen Menschen, mit dem ich sprechen konnte. Aber einen, der das mit dem Tankerkönig auch verstehen würde. Und ich kannte keinen. Aber dann hatte ich die Idee. Wenn schon kein Lebender da war, warum sollte ich dann nicht mit einem Toten reden? Also schlich ich mich gegen Mitternacht aus dem Wald in den nächsten Ort. Ich kannte da ein Haus, in dem regelmäßig spiritistische Sitzungen stattfanden. Und ich hatte auch Glück. Die Sitzung war schon in vollem Gange. Ich stieß die Tür mit dem Fuß auf, die MP in der Hand und rief, nur keine Panik, meine Herrschaften, und Hände auf den Tisch. Aber kaum hatten die Hände auf der Platte, fing der Tisch an zu wackeln, hob sich wie von selbst und schwebte dann einen Meter über dem Fußboden. Ich sagte, Kinder, macht doch keinen Quatsch, Hände hoch über den Kopf. Sofort flogen die Hände in die Luft und der Tisch krachte wieder auf den Boden. Ich sagte so, wer von euch ist hier der Oberdruide? Macht mir mal eine Verbindung mit Che Guevara. Ich will jetzt endlich mal mit einem vernünftigen Menschen reden. Erst wussten die gar nicht so richtig, wen ich da meinte, gaben sich dann aber sehr viel Mühe und endlich knackte es in der Leitung und ich hörte Che Guevara Stimme. Was wollt ihr von mir? Ich sagte, wer ich war und was ich angerichtet hatte und dass ich einen Rat brauchte. Und die Stimme fragte mich etwas ärgerlich, was das denn sollte und ob ich denn noch nie was von organisierten Klassenkampf gehört hätte. Ich sagte, nee, hätte ich nicht. Die Stimme schwieg einen Augenblick und sprach dann wesentlich freundlicher und tröstender weiter. Ja, da wäre mir nur sehr schwer zu helfen, ich wäre krank und ich sollte am besten mal zum Psychoanalytiker gehen. Total deprimiert kroch ich zurück zum Bunker, als ich schon von weitem die Blechbüchsen klappern hörte, die an dem Alarmdraht hingen, den ich um mein Versteck gespannt hatte. Vor Schreck an allen Gliedern zitternd ging ich dann hin und sah einen VW da stehen mit einem nackten Pärchen auf dem Vordersitz. Die Stoßstange hatte sich in der Alarmleitung verhakt, sodass die Blechbüchsen unausgesetzt schepperten. Ich war so empört, dass ich dem Kerl die MP in den Rücken bohrte und ihn anschrie, sofort aufhören, das ist doch eine Schweinerei. Weit und breit die unberührteste Natur und sie machen hier solche Verrenkungen in ihrer stinkigen Kiste, aber sofort raus in die Glockenblumen. Der arme Mann jammerte mir die Ohren voll. Warum haben Sie uns so erschreckt? Meine Bekannte hatten Krampf und jetzt hängen wir fest. Das hatte mir gerade noch gefehlt. Wir berieten erst mal eine Weile darüber, was wir da machen könnten und dass es das Beste wäre, der Braut mit einer Nadel in den Schenkel zu stechen, so als Gegenschock. Aber natürlich hatte keiner eine Nadel dabei. Mir dauerte das alles zu lange. Ich sagte, Schluss jetzt. Wenn er die Nadel haben wollte, müsst ihr schon die 100 Meter bis zum Nähkästchen robben. Die Operation gelang dann auch. Und erst als die beiden den Bunker wieder verlassen hatten, wusste ich, dass ich einen furchtbaren Fehler begangen hatte.
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Es folgen nun die 96,5 Medi-News für die 40. Kalenderwoche des Jahres 2026, zusammengestellt und vorgetragen von mir, Gunnar Leonard, The Pirate Man. Die Headlines: Musk zieht Klage gegen Apple zurück, gegen OpenAI nicht. Jan Böhmermann macht Schluss mit dem ZDF-Magazin Royal. Kai Völker verabschiedet sich nach 30 Jahren vom Radio. Die Meldungen im Einzelnen: Elon Musk hatte den iPhone-Konzern sowie den ChatGPT-Erfinder OpenAI vor gut einem Jahr vor Gericht gezerrt. Musk behauptet damals, Apple behindere andere Chatbots wie Software Grok, um ChatGPT einen Vorteil zu schaffen. Jetzt hieß es in Gerichtsunterlagen, die Vorwürfe gegen Apple seien ausgeräumt worden, ohne Details zu nennen, auf welche Weise das genau geschehen sei. Die Klage gegen OpenAI bleibe aber bestehen. Musk, der einst ein früherer Investor dort als Entwickler war, führt schon seit Jahren eine Fehde gegen OpenAI-Chef Sam Altman. Unter anderem warf er ihm vor Gericht das ursprüngliche als gemeinnützige Organisation angelegte OpenAI widerrechtlich in eine auf Profit ausgerichtete Firma umgewandelt zu haben. Geschworene in Kalifornien entschieden in dem Prozess gegen Musk. Kurz bevor Musks Rückzieher bekannt wurde, führte Apple in den USA eine neue Version von Siri ein, die mithilfe künstlicher Intelligenz verbessert wurde. Sie wurde bei Apple selbst entwickelt und zugleich diente Google KI-Modell Gemini dabei als Basis für einige Funktionen. Musk führte bei seiner Klage an, Apple sei ein Monopolist im Smartphone-Markt in den USA mit einem Anteil von 65% und OpenAI halte ein Monopol bei KI-Chatbots mit 80%. Ziel der Klage war neben Schadenersatz ein Verbot der Kooperation. Nach 187 Ausgaben ist im kommenden Dezember, und zwar am 18. Schluss mit dem ZDF-Magazin Royal. Das bestätigte Jan Böhmermann auf dbdl.de-Anfrage. Eine für Anfang 2027 geplante Live-Tour des Rundfunk-Tanzorchesters Ehrenfeld wird gleichfalls abgesagt. Mit einer Mischung aus Satire und Investigation stößt das ZDF-Magazin Royal regelmäßig wichtige Diskurse in der Öffentlichkeit an und ist zu Recht preisgekrönt, sagte das ZDF. Die heutige Produktionsfirma der Show gehört zu 60% der Gruppe 5 Filmproduktion GmbH, einer 100%igen Tochter von ZDF Studios, wiederum 100%ige Tochterfirma des ZDF. 40% hält Böhmermann selbst. Über seine Habicht Media GmbH, deren Geschäftsführer sein Manager Peter Birz ist. Zum Grund der Absetzung der Show wird viel orakelt. Für Spekulationen sorgt insbesondere ein Schreiben von Christian Scherz. Der prominente Medienanwalt hatte Böhmermann früher selbst vertreten. Hintergrund dieses Briefes ist eine Ausgabe des ZDF-Magazin Royals vom April 26, die sich mit dem Fall Christian Ulmen und Colleen Fernandez sowie der Rolle von Anwälten in der medialen Auseinandersetzung beschäftigt. In der Sendung trat der kleinwüchsige Schauspieler Manfred Laudenbach als Scherzanwalt Dr. Christian Witz auf. Seine Figur, die Scherz parodierte. Böhmermann steckte der Figur dabei wiederholt Geld für vermeintliche juristische Ratschläge zu. Scherz kritisierte diese Darstellung später in einem Schreiben an ZDF-Intendant Norbert Himmler. Nach rund 30 Jahren bei der ARD beendet Kai Völker seine Tätigkeit als Radiomoderator. Der langjährige HR1 und MDR Thüringen-Moderator wechselt zum 1. Oktober in eine neue berufliche Aufgabe außerhalb der ARD in Wiesbaden. Nach eigenen Angaben geht Völker damit in die Politik. Details zu seinen künftigen Tätigkeiten will er zu einem späteren Zeitpunkt bekannt geben. Soweit die Pirate Mini News. Von mir, Gunnar Leonhardt.

Die kriminellen Wellen hört ihr von Interpol in der zweiten Stunde von Pirate Time auf Hartburg Radio 96,5. Die Show, die wöchentliche Show von mir, Gunnar Leonard. Schön, dass ihr bei mir seid. Könnt mich anrufen im Studio unter 03691 881 881. Das gilt für den Freitagabend.

denn die Show wird vielfältig abgestrahlt auf UKW im Internet und so weiter. Schauen wir mal. Mich interessiert's. Wer sich meldet, kriegt auch von mir irgendein Präsent.

Roland und Lydia haben was nachgewünscht. Und zwar spiel mal Rose 2 mit One of the Boys. Mach ich doch gern. Let's go.

An dieser Stelle sehe ich echt mal wieder Kuscheln auf Pirate Time. Das gehört auch dazu. Ruf mich an 03691 881 881 und sag mir, es ist wirklich so ist.

mir völlig unvergesslich ist, Anne Clark in Bad Salzung gesehen zu haben im Herbst. Und sie singt über den Herbst. Autumn.

Auch in tiefster Vergangenheit haben sich die Small Faces der Sache angenommen. Das ist der Herbststein Ottens.

Der Halbtrenner heute in der zweiten Stunde ist utopisch. UFO von Survivor Fab. Wer viele Zukunftsfilme guckt, kennt das. Hier ist Pirate Time in der zweiten Stunde und die wird gerade geteilt. Hier ist Gunnar Leonhard, euer Moderator, immer Freitagabend von 19 bis 21 Uhr auf Wachblockradio 96,5. Montag von 11 bis 1 in der Wiederholung. Schön, dass ihr bei mir seid. Wenn ihr Wünsche habt, schreibt mir unter Pirate Time, also Piratezeit in der Mitte ist ein E noch, @akor.de und ich werde das mal in den nächsten Sendungen alles abarbeiten. Würde mich freuen, auch wenn ihr weiter weg sitzt, mich im Internet hört oder was weiß ich. Ich hatte auch schon genügend Anrufe aus den USA, aus Brasilien, zum Beispiel aus Australien. Freue ich mich auch. Und nach diesem Titelchen kommen wir unserer wöchentlichen Kolumne, ja, nicht in Stein gemeißelt, sondern nur einfach angemerkt. Von dem aus Flo heute zum Thema künstliche Intelligenz. Passt ja schon wieder mal zum Thema. Ihr seid bestimmt meiner Meinung. Hören wir mal rein, wann? Nach diesem Titel.

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1: Es folgt nun auf Pirate Time die wöchentliche Kolumne, nicht in Stein gemeißelt, sondern einfach nur angemerkt. Idee und Text, DM aus Flo.
2: Künstliche Intelligenz. Liebe Hörer von Nordburg Radio, ist die künstliche Intelligenz mehr Fluch oder ein Segen? Erst seit wenigen Jahren beschäftigt uns Menschen die künstliche Intelligenz. Ich beschäftige mich jetzt mit dem Inhalt der künstlichen Intelligenz. Ich gehe der Frage nach, was kommt da bloß auf uns zu? Einiges an belastbaren Fakten kann ich vorweisen. Eine Statistik besagt, dass alle 3 Tage jeder Erdenbürger eine Anfrage an die KI, künstliche Intelligenz, stellt. Wie viele Erdenbürger wir sind? Nun, wir sind aktuell im Moment ca. 8 Milliarden Menschen.

0: die auf der Erde zu Hause sind. Was soll die ganze Fragerei? Damit wird doch so viel Strom verbraucht, wie Deutschland in einem ganzen Jahr benötigt. Demgegenüber steht aber auch ein ökonomischer Nutzen. In Geld ausgedrückt sind es 13,4 Billionen Euro. Wirtschaftsprüfer haben herausgefunden, dass alle Deutschen 3 Jahre lang für diese Summe arbeiten müssten. So eine KI-Plattform im Netz kann schon mal locker 500 Milliarden Dollar wert sein. Während die deutsche Industrie froh ist und jubelt, wenn das Wirtschaftswachstum bei sagenhaften 2% liegt, so glänzt das Wachstum der künstlichen Intelligenz mit 37%. Mit der Anzahl der Rechenoperationen in Kilometern ausgedrückt, könnte man im Weltall bis zum Urknall fliegen. Das ist eine unvorstellbare weite Strecke. Mit 1,5 Billionen Parameter benötigt das Sprachmodell GPT-5 etwas weniger an Datenvolumen. Wer nutzt die künstliche Intelligenz am meisten? Das sind die Business-Einsätze der KI im Kundenservice und ich. Letzteres war nur ein Witz. Bis zum Jahr 2030 verlieren alle Deutschen durch die künstliche Intelligenz ihren Job. So die Theorie laut Statistik. Aber bitte macht euch keine Sorge, es wird genügend neue Arbeitsplätze geben. Im Abspann eines KI-generierten Zeichentrickfilms im Kino war viel mehr Personal aufgelistet als in einem herkömmlichen Trickfilm. Täglich verwenden 600 Millionen Menschen irgendwelche KI-Tools. Ich bin auch einer von den Nutzern. Und ich bin sehr zufrieden damit. Was mir bei der künstlichen Intelligenz am meisten Sorge bereitet, was ist, wenn mal der Strom ausfällt? Das geht doch gar nicht. Sicherheitshalber habe ich an meiner Wohnungstür keine elektronischen Schlösser. Mit einem herkömmlichen Schlüssel gehen meine Türen immer auf. Da braucht es keine Batterie. Tschüss, DM aus Floh.
1: Das war die wöchentliche Kolumne, nicht in Stein gemeißelt, sondern einfach nur angemerkt. 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Die Sendeverantwortung für diesen Beitrag ist an Gunnar Leonhardt, dem Pirate Man, hängen geblieben.
2: Danke, DM aus Floh. Hier haben wir Potter Seed mit Sword Times.

Bach hat nachgelegt mit Slomosa. Den Titel, der gewünscht hat, den habe ich nicht gleich gefunden. Deshalb spielen wir Rice.

Der goldene Herbsttag von Van Morrison wird heute mal den Abschluss bilden. Absage mache ich gleich nach diesem Titel.

Das war die Sendung Pirate Time, die es wöchentlich gibt auf Wartburg Radio 96,5 von 19 bis 21 Uhr. Montag in der Wiederholung, den darauffolgenden Montag jeweils von 11 bis 1. Mein Name ist Gunnar Leonhardt. Ich habe diese Show zu verantworten und das tue ich gern. Das ist ein Hommage an die Offshore-Radio-Stations aus den 70er und 80er Jahren mit moderner Musik natürlich. Und natürlich auch alten Sachen. Mein Name ist Gunnar Leonhardt. Ich verbleibe mit meinem Gruß Love, Peace and Good Music bis nächste Woche. Oder wer nachhören will, bis zum Montag. Wer mir noch schreiben will, schreibe unter Pirate Time in der Mitte ein E, Pirate Time at akor.de. Ich würde mich außerordentlich freuen. Und umso weiter ihr weg seid oder umso versteckter ihr wohnt, würde mich außerordentlich freuen. Und wenn ihr Wünsche habt, dann schreibt sie mir gleich dazu. Die kann ich dann in den nächsten Sendungen mit realisieren. Ich sitze in Eisenach im Mittelpunkt Deutschlands mit dem Wartburg Radio 96,5. Danke, dass ihr bei mir wart. Ich bin sehr glücklich darüber, dass ihr mich jede Woche hört. Und wenn nicht, bitte dann jede Woche einschalten. Tschüss da draußen, bis nächste Woche.

0: Ladezone. Herzlich willkommen zur Ladezone August 2026, sagen Ralf.
1: Und Günther.
0: Heute gibt es so eine Nachlese von zwei Festivals in gewisser Weise. Und zwar einmal das Met Festival in Lule, Portugal. Und dann auch noch ein kleiner Rückblick auf das Rudolstadt-Festival.
1: Naja, was heißt Rückblick? Ich widme mich speziell dem diesjährigen Länderschwerpunkt, der war Österreich. Ja. Und ich spiele jetzt gar nicht so die Gruppen, die in Rudolstadt aufgetreten sind, zu hören sind, waren, sondern gehe überhaupt ein bisschen auf die österreichische Musik, neuere Musik, Folkmusik ein, die ja so Thema war.
0: Ja. Wir waren ja beide dort, also österreichische Musik hat mich sehr positiv überrascht und beeindruckt. Tolle Bands, die wir dort gesehen haben. Aber der Tipp war auch von dir mit Portugal, kann ich ja nochmal sagen.
1: Ja, du, Silvester in Albufeira verbracht und...
0: Ja, und da habt ihr es irgendwo gelesen.
1: Ja.
0: Und hast mir das erzählt, das hat mich gar nicht mehr losgelassen, der Gedanke. Und ich habe tatsächlich das in Angriff genommen, bin dort hingeflogen am Ende Juni, und zwar vom 25. bis genau genommen 28.06. fand dieses Festival statt. Med, also MED soll heißen Mediterran, ja, es hat mit Mittelmeer zu tun. Die Stadt Lule, L-O-U-L-E geschrieben, ist nicht weit von Faro, vielleicht 10 Kilometer, also deswegen war das auch ganz günstig gelegen.
1: Faro, wo letzte Nacht Bonnie Tyler gestorben ist.
0: Echt, ja?
1: Ja.
0: Oh, hab ich schon gar nicht mitgekriegt. Oh je. Gut, anderes Thema. Jedenfalls, dieses Met-Festival war wirklich klasse. Danke, Günther, nochmal für den Tipp. Ich erzähle mal ganz kurz was dazu, jetzt ohne in Details zu gehen. Das gibt es also seit 2004 bereits. Und das entstand im Rahmen des von der Gemeinde geförderten Programms zur Belebung der Stadt. Da fand dieses Festival zum ersten Mal 2004 statt. Die Idee war, ein Festival mit anderer und einzigartiger Musik zu verwirklichen, was die Gemeinde und ja überhaupt den Tourismus und fördern sollte, dass eben Leute da hinkommen und sich die Stadt anschauen. Die Altstadt... Da findet dieses Festival statt. Es wird eine Altstadt, ähnlich wie Rudolstadt, abgeriegelt, ringsrum zu. Diese Altstadt ist natürlich ein bisschen anders als in Rudolstadt. Sehr alte Gebäude und eine alte Burgruine ist da drin und kleine Gassen. Und sehr, sehr schön ist das dort, wenn man da durch diese Gassen schlendert, kann man sich vorstellen, mit vielen Ständen, Essen, Trinken, Klamotten, Schmuck und eben Musik. Es sind dort 5 große Bühnen aufgebaut. Eine Klassikbühne gibt es noch, wo wirklich tatsächlich einmal am Tag klassische Musik gespielt wird. Und eine Jazzbühne, wo Jazzbands auftreten. Eine Lounge, wo es so ein bisschen ganz kuschelig und ruhig zugeht. Dann ist dort inklusive auch die Markthalle der Stadt. Es gibt eine Kids-Lounge für Kinder. Und so verschiedene Dinge, die nebenbei, neben der Musik noch stattfinden. Zum Beispiel, bevor das losging, saßen wir da noch, haben wir es gegessen, außerhalb dieses Bereichs. Da liefen plötzlich Leute und fingen an, Gedichte zu rezitieren und haben irgendwelche Sprüche, so schauspielermäßig, aufgesagt. Und alle guckten verwundert. Wir haben natürlich das nicht verstanden, weil es auf Portugiesisch war. Das gehörte auch mit zu diesem Programm. Dann gab es noch eine Filmlounge, wo Filme gezeigt wurden, konnte man sich da auch mal reinsetzen. Insgesamt 55 Bands, die dort aufgetreten sind. Und keineswegs nur noch mediterran. Also es sind nicht nur Musikerinnen und Musiker und Bands aus den mediterranen Ländern rings ums Mittelmeer, sondern es hat sich doch auf, ja, kann man ruhig sagen, die ganze Welt inzwischen ausgedehnt in diesen über 20 Jahren. Und es fängt an, ich habe am ersten Tag eine Band gesehen, die heißt Tango Motan. Klar, was Tango im Namen hat, spielt auch Tango. Das ist eine, wie gesagt, französische Band, 2016 gegründet, ein Quartett, die stammen aus Paris. Es gab bereits, wurde hier geschrieben, in dem auf der Homepage 2007 ein Tango-Event mit der Gruppe Bajo Fondo ist bekannt unter Leitung des Meisters Gustavo Santaolalla, eine Ikone der Tango-Musik. Aber diese Tango Mutan, diese Band, spielte natürlich Tango modernisiert mit elektronischen Einflüssen. Und alle haben zwar eine klassische Ausbildung, spielen Kontrabass, Violine, Bandoneon, darf ja nicht fehlen, und Klavier, verbinden traditionellen Tango also mit elektronischen Elementen. Wir hören uns jetzt mal das an. Der Titel heißt Armas.

Ich fange an mit der Band Broadland. Die waren jetzt nicht in Rudolstadt und ich hatte über den Länderschwerpunkt ein bisschen auf X getwittert und da meldete sich ein Musikmanager, den ich auch kenne, der auch beispielsweise die Patti Smith-Tournee organisierte. Der Berthold Seliger, der meldete sich und sagte: Du hast vergessen, Broadland, die waren schon 1992, durch ihn vermittelt natürlich, in Rudolstadt. Broadland ist eine sechsköpfige Band aus der Steiermark, die dem Genre der neuen Volksmusik so zugezählt wird und sich selber aber eher so einer Strömung, sie nennen das imaginäre Folklore oder Bauernjazz oder einfach alpiner Ethnomusik zugehörig fühlt. Ich habe einen Titel von einem Album von 1990, also vor dem Rudolstadt-Auftritt. Vielleicht haben sie es dort gespielt, ich weiß es nicht. Gastarbeiterroute. Gastarbeiterroute, das ist in Österreich durchaus im allgemeinen Sprachgebrauch, im Wissen. Das war so ab den späten 1960er Jahren die Hauptverkehrsachse für Arbeitsmigranten, die so von Nord- und Westeuropa in ihre Heimatländer, vor allem nach Jugoslawien, Griechenland und die Türkei reisten. Und Österreich ist ja da so ein Transit, Punkt. Man hat es gemerkt 2015 am Berliner Bahnhof, wo diese Verhältnisse herrschten, wo sie alle vom Balkan hochkamen und dann irgendwie weiterfuhr nach Deutschland und sonst wohin. Und in Österreich führte die Strecke die Gastarbeiterroute fast ausschließlich über Bundesstraßen, so von Salzburg über das Ennstal, Liezen und Bruck an der Mur bis zum Grenzübergang Spielfeld in der Steiermark. Und diese Sache, die Migration in Österreich, das besingt Broadlon in Gastarbeiterroute.

So, nächster Titel im Met Festival in Lule, Portugal. Mein persönlicher Favorit, ich war ja hocherfreut, als ich gesehen habe, welche Musiker dort auftreten. Denn es war der belarussische Akkordeonist Jegor Sabelov dabei, den ich bereits im Stramu Würzburg entdeckt hatte voriges Jahr, der mich endlos fasziniert hat. Man kann das schlecht in Worte fassen. Also nochmal kurz, der Hintergrund auch von Belarus, ja vom Land Weißrussland. Man erinnert sich vielleicht dran, 2020 waren manipulierte Präsidentschaftswahlen, dann gingen die Leute auf die Straße. Lukaschenko reagierte mit Gewalt, Inhaftierung, Vertreibung und da passiert es, dass sehr viele Menschen, auch Intellektuelle, das Land verließen. Musiker, Schriftsteller, Künstler, Wissenschaftler, die kreative Generation eines ganzen Landes ist weggegangen aus dem Land und auch Jegor Sabelov, der 1981 geboren wurde, verließ das Land und lebt seitdem in Polen. Ist also nie wieder zurückgekehrt. Er hat bereits 2002, also im Alter von 21, einen ersten großen Wettbewerb gewonnen, den internationalen Wettbewerb für Volksmusiker in Weißrussland und gründete danach diverse Bands, Trios und seine Karriere ging los. Er hat als Kind von 7 Jahren Akkordeon gelernt von seinem Papa, der ihm das beigebracht hat und seitdem eine extrem enge Beziehung zu diesem Instrument entwickelt, die nie rein technisch war, sondern auch emotional. Und genau das sieht man. Das habe ich wirklich noch nie gesehen woanders. Ich kann es ganz vorsichtig nur mal beschreiben. Das ist im Grunde ja, die verschmelzen auf der Bühne, ja, kann man sagen. Also er und das Instrument. Und es ist tatsächlich auch dort so gewesen, das war eine Bühne, die so ein bisschen abgeschottet war von dem großen Trubel, so ein bisschen von alten Mauern umgeben. Und ich habe gesagt, ich muss dort in der ersten Reihe sitzen. War ganz aufgeregt, keine Ruhe gegeben, eine halbe Stunde vorher hin, in die erste Reihe gesetzt, war tatsächlich noch Platz. Ich wollte den Mann sozusagen in greifbarer Nähe sehen und hören. Und das fand dann so statt, dass er auch wirklich, da fängt an zu spielen und es ist ein einziger Titel. Ununterbrochen, ohne Pause. Der Titel ist dann, sagen wir mal, eine Dreiviertelstunde lang. Und der Mann verschmilzt förmlich mit dem Instrument. Ja. Es wird eine Klanglandschaft generiert. Und wenn man da die Augen schließt, da kann man sich regelrecht verlieren, ja, in Fantasie und Träumen. Es ist eine Klanglandschaft, die nicht, wie soll ich sagen, so zu positiven Gefühlen animiert, sondern man so ein bisschen Angst, Panik, Hektik, dann nur kurz Beruhigung und man denkt an ja, beklemmende Situationen vielleicht auch oder stellt sich jetzt, wo gerade der furchtbare Krieg in der Ukraine ist, man stellt sich da vielleicht so Situationen vor. Ich denke mal, er versinkt in diesen Emotionen und überträgt die eins zu eins auf das Instrument. Es ist also unwahrscheinlich. Man kann sich da vollkommen verlieren in diesen Klangteppich. Ich bin danach auch zu ihm hin, es war mir ein Bedürfnis. Ich musste ihm immer sagen, wie toll ich das fand. Und wir haben sogar Fotos gemacht und das war ich ganz glücklich. Ein sehr, sehr netter, angenehmer Mensch. Und wir hören jetzt mal einen Titel, der schon aus dem Jahr 2019 ist, aber das ist eigentlich egal. Der heißt Niti 1.

0: 2019 war deine Musik.
1: Mhm.
0: Ich habe auch was 2019, zum Jahr 2019, da war nämlich in Rudolstadt auf dem letzten Festival, bevor die Corona-Pause kam, aus Österreich Otto Lechner. Otto Lechner, Akkordeonist mit Sonnenbrille meistens, aber nicht, weil es in Rudolstadt so schön sonnig ist, sondern auf seiner Homepage, da steht: Otto Lechner, seit Jahrzehnten blind im Dienste der Musik. Also so geht er mit seinem Handicap um. Hm. Und er macht ziemlich originelle Sachen, wie ich finde. Ich habe nur ein ganz kurzes Stückchen, deswegen will ich auch gar nicht so lange über ihn reden. Und was hatte ich da von so einer Weihnachts-CD, die ganz viele in Österreich angeblich haben? Jingle Bells ist der Titel, der dauert nur ein paar Sekunden, vom Album Still, Stille Nacht, ne? 1997. Otto Lechner, Jingle Bells.

0: Weiter geht's mit dem Met Festival. Eine Band, die man so nicht erwartet hätte. Omar and the Eastern Power heißt die. Die sahen ganz putzig aus. Die Leute hatten so ganz lange bunte Kapuzenmäntel auf, die Musiker. Spielten dann auch so Mitternacht. Also hier war, muss man auch sagen, das Festival fing erst abends an und ging sehr lange dann. Also bis zum Teil die letzten Konzerte halb zwei, um zwei anfingen. Also da konnte man den großen Teil der Nacht dort verbringen. War aber auch angenehm, schön warm. Und diese Band Omar and the Eastern Power, das ist eine Band, man soll es nicht glauben, aus Südkorea. Ja. Südkorea spielt...
1: Das wäre dann ein Fall fast schon fürs Rudolstadt-Festival nächstes Jahr, wo Korea der Länderschwerpunkt
0: vielleicht
1: sein soll.
0: Kommen Sie ja, das kann natürlich alles sein. Aber hier, die Kombination ist interessant. Omar Benassila, ein marokkanischer Musiker, kam 2005 nach Seoul. Er ist also dahin gefahren und dort geblieben und hat dort seine Musik geschrieben. 2015 hat er sich auf eine Insel zurückgezogen, dort in Korea, und hat dort, um Musik zu schreiben. Ja, und hat diese Stücke dann einem ihm bekannten Schlagzeuger, Zaki Weil aus Ägypten, vorgestellt. Der war begeistert und hat gesagt, Mensch, das müssen wir umsetzen, wir müssen eine Band gründen. Und sie haben tatsächlich noch zwei koreanische Musiker gefunden. Da waren sie zu viert und haben diese Band ins Leben gerufen 2016. Und jetzt kann man mal sehen, der marokkanische sogenannte Gnawa Blues sorgt für Trance und Spiritualität. Afrobeat-Elemente gibt es dort und groovige Teile, Dub und psychedelischer Rock. Diese Mischung spielt diese Band. Wir können uns das gleich mal anhören, wie das klingt. Der Titel heißt Sunshine.

Ich bleibe beim Thema Österreich und die Migranten. Zum Sandy Lobicic Orchester komme ich jetzt. Sandy Lobicic ist ein bosnisch-österreichischer Schauspieler, Musiker und Theaterregisseur und er ist Gründer dieses Orchesters. Die Eltern stammen aus Sarajevo und er ist in Deutschland geboren, 1973 in Stuttgart. Und 1991 kam er nach Graz, um klassisches Klavier in der Klasse des Moskauers Alexander Satz zu studieren. Und dort lebt er auch jetzt heute noch. Als junger Klavierstudent spielte Sandy Lobicic dreimal pro Woche als Alleinunterhalter im Grazer Theatercafé. Also irgendwann ist da halt das Orchester draus geworden und wir hören den Titel Usti, Usti, Babo.

0: Ihr hört Ladezone, die Sendung, die Weltmusik präsentiert hier jeden Monat am Radio OKJ.
1: Jeden Montag sogar, mit Wiederholung.
0: Jeden Montag, was Neues, genau. Heute, wie gesagt, wir berichten vom MET-Festival in Portugal und vom Länderschwerpunkt Österreich aus Rudolstadt noch übernommen.
1: Und die Titel ist da auf unserer Internetseite ladezone.info und auch die Rückschau auf all das, was wir bisher gemacht haben.
0: Ja, das ist schon ganz schön viel. Gut, jetzt ein weiterer Titel vom MET-Festival. Das war auch ein ganz wunderbares Konzert von Manuel de Oliveira, das ist ein Gitarrist aus Portugal, und Bianca Gismonti, das ist eine brasilianische Pianistin. Da konnte ich auch ganz vorne stehen vor der Bühne. Das war wunderbar anzuschauen und zu hören. Man muss sich vorstellen, beides Virtuosen auf dem Instrument haben sich immer so die Stücke hingeworfen. Ja, man hatte den Eindruck, wirklich jeder improvisiert da, aber das war wirklich auch schön melodisch anzuhören. War jetzt nicht wilder Free Jazz oder sowas. Aber eine tolle Symbiose. Manuel de Oliveira lernte das Gitarrenspiel auch wie ähnlich wie Igor Sabelov von seinem Vater. Und er hat jetzt sein Spiel so weit entwickelt, dass er verschiedene Stile eingearbeitet hat. Er hat Traditionen übernommen vom Flamenco, südamerikanische Einflüsse, auch Fado natürlich, Portugal. Ne? Und er hat den Carlos Paredes-Preis gewonnen, die höchste Auszeichnung in der portugiesischen Instrumentalmusik. Und auch Bianca Gismonti ist die Tochter eines sehr berühmten Pianisten, Gitarristen und Komponisten, Egberto Gismonti, und einer Schauspielerin. Und sie begann mit 9 Jahren den Klavierunterricht und hat bereits mit 15 ihren berühmten Papa rund um die Welt begleitet. Und jetzt hören wir uns mal an, wie die beiden harmonieren und wie sie wunderschön zusammenspielen in dem Stück Primavera.

So, und jetzt mal ein Alternativprogramm, damit niemand denkt, diese Musiker, die wir hier oder die ich jetzt hier vorgeführt habe in der Sendung zu Österreich, die wären so repräsentativ für diese neuere Art, volkstümliche Musik zu bringen. Überhaupt nicht ist das der Fall. Die Nase vorn hat eine Frau, Melissa Naschenweng. Also die hat Aufrufzahlen und Auftritte und Klicks bei Spotify und was weiß ich was. Das ist überhaupt nicht mehr zu vergleichen mit dem, was ich jetzt hier so gebracht habe und noch bringen werde. Deswegen jetzt auch mal Melissa Naschenweng. Stilistisch ist da so Schlager, Pop, Rock und so ein bisschen volkstümlich frisiert und sie selbst bezeichnet ihre Musik als Lederhosenrock. Und bei ihren Bühnenauftritten ist ihr Markenzeichen die pinke Hotpants-Lederhose und High Heels, Stiefel, glitzernde Oberteile und eine rosa steirische Harmonika. Und der Titel, der jetzt kommt, Ich stehe auf Bergbauernburm vom Album Bergbauern Show Live 2021.

0: Spurm.
1: Zurück zum Meat Festival. Wir haben noch eine tolle kleine Band entdeckt, die heißt La Besse, das La Besse Trio aus Algerien. Und vielleicht erinnern wir uns, in den 90er Jahren gab es einen schlimmen Bürgerkrieg in Algerien und auch der Musiker Nedjim Bouizoul, der damals 18 Jahre alt war, verließ mit seiner Familie das Land. Sie sind nach Kanada gegangen und kamen dort im Sommer 2003 an, ohne Geld, ohne Plan, nur mit einem Instrument in der Hand und der Stimme. Er begann tatsächlich Straßenmusik zu machen, in der U-Bahn von Montreal zu spielen, um einfach Geld für Essen zu verdienen. Der Name La Besse übrigens bedeutet im algerischen Arabisch, alles ist gut. Das sagt man, wenn jemand fragt, wie es einem geht. Ja? Also La Besse, alles gut. Nedjim singt auf algerischem Arabisch, Spanisch und Französisch, manchmal innerhalb eines Liedes. Ja? Er pendelt zwischen diesen Sprachen hin und her, erinnert mich an Manu Chao, der macht das auch. Und er lebte außerdem noch 2 Jahre in Kolumbien, das heißt auch dort hat er musikalische Einflüsse aufgenommen, hat sein Album Dima Libre 2024 eröffnet, das letzte Album, und daraus hat er Titel gespielt. Und es war wirklich auch wieder ein sehr beeindruckender Auftritt. Es waren 2 Gitarristen, er hat gespielt, ein 2. Gitarrist und ein 3. Mann saß an Rhythmusinstrumenten, Cajon in diesem Fall. Und es war sehr mitreißend, wie die 3 dort aufgetreten sind. Wir hören uns das mal an. Das nächste Lied vermittelt vielleicht so ein bisschen dieses Gefühl. Es hat einen spanischen Titel, Rosa, que linda eres. Rosa, wie schön du bist. Vorher müssen wir uns aber leider schon verabschieden. Es ist schon das Ende nahe dieser Sendung. Ihr hört nächste Woche in der Zugabe weitere Musik vom Met Festival und aus Österreich.
2: Ja, ich wollte nämlich eigentlich jetzt Hubert von Geusern als Antwort. Ja. Hubert von Geusern und die Alpinkanzen, der mag nun nicht die Bergbauern bohren, sondern der hat mal gesungen 1994 auf dem Album Wer die Zeit vergeht, Qua Hirtermadel, also kein Hirtenmädchen. Also das sind so die Präferenzen. Hm?
1: Auch ein klasse Musiker. Ich habe den auch sehr gerne. War schon zur Kulturarena auch, gell?
2: Ja, und auch schon in Rudolstadt 2003 mit dem Ägypter Mohamed Munir.
1: Ja, gut. Also auch ihn hören wir nächste Woche in der Zugabe. Wir sagen deshalb viel Spaß und tschüss.
2: Bis dahin. Tschüss.

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